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0: Ganz schöner Start in den Tag hier mit der Radio Pilatus am Morgenshow. Guten Morgen zusammen, es ist 5 Uhr.
1: Ich bin Melissa Steuri. Guten Morgen.
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1: Erstmals seit Beginn der jüngsten Eskalation ist die iranische Hauptstadt Teheran wieder angegriffen worden. In der Nacht war die Flugabwehr im Einsatz. Reporter berichteten von Detonationen. Gleichzeitig griffen die USA erneut militärische Ziele im Iran an, teilt das zuständige US-Kommando mit. Ziel war es, die Fähigkeit des Irans zu schwächen, Handelsschiffe in der Straße von Hormuz anzugreifen. Der ukrainische Präsident Volodymyr Zelensky hat nach tagelangen Protesten Armeechef Oleksandr Sirski entlassen. Das teilte er auf Telegram mit. Hintergrund ist ein Machtkampf in der Armeeführung. Vergangene Woche hatte Zelensky deswegen bereits Verteidigungsminister Wederow entlassen. Er stritt mit dem Armeechef über die Kriegsführung. Seither forderten Demonstrierende Wederows Rückkehr. Die französische Rechtsnationale Marine Le Pen kann ihren Präsidentschaftswahlkampf wohl ohne Fußfessel führen. Laut französischen Medien hat sie Revision gegen ihre Verurteilung wegen Veruntreuung von EU-Geldern eingelegt. Damit ist die einjährige Haftstrafe mit Fußfessel vorerst aufgeschoben. Das zuständige Gericht will aber noch vor den Präsidentschaftswahlen im kommenden April entscheiden.
2: Sport.
1: Der FC Thun hat im Hinspiel der zweiten Qualifikationsrunde für die Fußball-Champions League einen Sieg knapp verpasst. Zu Hause spielte der Schweizer Meister gegen Dinamo Zagreb ein 1:1 unentschieden. Damit ist für das Rückspiel in Zagreb in einer Woche alles noch offen. Ihr habt freie Fahrt auf der Strasse, kommt gut an euer Ziel. Es gibt heute wieder ganz viel Sonne, kaum ein Wölkchen zeigt sich am Himmel, das bei 26 bis 28 Grad. Jetzt am Morgen ist es mit rund 14 Grad noch ein bisschen frischer.
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0: Einen schönen guten Morgen, Pilatesland. Schön, sind ihr mit dabei heute. Mein Name ist Margot Zibung. Guten Morgen zusammen.

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0: Hallo zusammen hier an dem Mittwoch in der Radio Pilates Morgenshow. Schönen guten Morgen miteinander. Jawohl, richtig gehört, es ist schon Mittwoch. Also haben wir noch bis am Samstag Zeit, in der schönsten Stadt der Welt bei uns als Luzern live zu gehen.
1: Auch bei den Acts muss ich wirklich sagen, wenn du jetzt schaust, wie sich das vom Blue Balls weiterentwickelt hat in das Luzern Live mit all diesen Schweizer Acts. Wirklich sehr schön und der Hammer.
0: Ja, und einer von diesen grossen Schweizer Acts-Sender heute Abend auf dem Europaplatz. Heute Abend um 7:30 in Luzern auf dem Europaplatz zum Beispiel. Lo und Ledig, die zwei Berner Rapper, kommen heute Abend auf Luzern. Für alle, die also Lust haben, heute Abend auf Luzern reinzukommen, könnt ihr beim Europaplatz einen richtig coolen Act schauen mit Lo und Ledig. Das ist jetzt Daily King für euch hier mit Access and Oz.

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0: zusammen gut zum Bett raus. Hier ist der Radio Pilatus Morgenshow für euch. Guten Morgen zusammen. Es ist 17:30.
1: Ich bin Melissa Steuri. Guten Morgen.
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1: Als erstes EU-Land verbietet Frankreich Instagram, TikTok und Co. für unter 15-Jährige. Dies bereits ab dem neuen Schuljahr. Die beiden Parlamentskammern haben ein Social-Media-Verbot mit grosser Mehrheit beschlossen. Die Alterskontrolle sollen die grossen Social-Media-Plattformen durchführen. Strafen für Kinder oder Eltern sind nicht vorgesehen. Erstmals seit Beginn der jüngsten Eskalation ist die iranische Hauptstadt Teheran wieder angegriffen worden. In der Nacht war die Flugabwehr im Einsatz. Reporter berichteten von Detonationen. Gleichzeitig griffen die USA erneut militärische Ziele im Iran an, teilt das zuständige US-Kommando mit. Ziel war es, die Fähigkeit des Irans zu schwächen, Handelsschiffe in der Straße von Hormuz anzugreifen. Der ukrainische Präsident Volodymyr Zelensky hat nach tagelangen Protesten Armeechef Oleksandr Sirski entlassen. Das teilte er auf Telegram mit. Hintergrund ist ein Machtkampf in der Armeeführung. Vergangene Woche hatte Zelensky deswegen bereits Verteidigungsminister Wederow entlassen. Er stritt mit dem Armeechef über die Kriegsführung. Seither forderten Demonstrierende Wederows Rückkehr.
2: Sport.
1: Der FC Thun hat im Hinspiel der zweiten Qualifikationsrunde für die Fußball-Champions League einen Sieg knapp verpasst. Zu Hause spielte der Schweizer Meister gegen Dinamo Zagreb ein 1:1 unentschieden. Damit ist für das Rückspiel in Zagreb in einer Woche alles noch offen. Ihr habt freie Fahrt auf der Strasse, kommt gut an euer Ziel. Es gibt heute wieder ganz viel Sonne, kaum ein Wölkchen zeigt sich am Himmel, das bei 26 bis 28 Grad. Jetzt am Morgen ist es mit rund 14 Grad noch ein bisschen frischer.
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0: Hallo, hallo zusammen, kommt gut zum Bett raus. Schön, sind ihr wieder dabei heute.

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0: Musik, die weckt am frühen Morgenshow hier von Alcazar in der Pilatus am Morgenshow. Einen schönen guten Morgen miteinander. Er ist ein kleiner Spezialist, wenn es um Musik geht, die wach macht. Das ist der DJ Alle Farben. Und der DJ Alle Farben, den könnt ihr sehen. Und zwar am 5. September im Bärfeld. Dann ist nämlich das Argovia Faust. Da kommt nicht nur er, sondern auch ein gewisser Ray Dalton.
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Respekt vor allen, die jetzt am Morgen gehen, joggen oder schon im Fitti hocken. Ich könnte es ja nicht. Ich bin hier eher den Nachmittag und Abend später. Wir haben hier für alle, die jetzt schon voll dran sind, perfekten Samparat. Hilft übrigens auch beim Wachwerden und beim Arbeiten. Richtige Power-Sound einfach hier vom DJ Alafar, dem Bodytalk. Schönen guten Morgen zusammen. Pilates Morgen schon da für euch mit ganz viel Musik. Dann gibt es den Mann, der

0: Heute Abend die dritte Show im Londoner Wembley Stadion spielt. Und drei weitere kommen dann noch in den nächsten Tagen. Der Weltstar Bruno Mars da für euch. Locked Out of Heaven. Und auch der Benson Boone schaut, dass er gut in den Mittwoch kommt. Sorry, I'm here for someone else. Das ist Radio Pilatus, die beste Musik. Schönen guten Morgen zusammen, es ist 6 Uhr.
1: Ich bin Melissa Steuri, guten Morgen.
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1: Als erstes EU-Land verbietet Frankreich Instagram, TikTok und Co. für unter 15-Jährige. Dies bereits ab dem neuen Schuljahr. Die beiden Parlamentskammern haben ein Social-Media-Verbot mit grosser Mehrheit beschlossen. Die Alterskontrolle sollen die grossen Social-Media-Plattformen durchführen. Strafen für Kinder oder Eltern sind nicht vorgesehen. Im Kanton Genf sind Burkinis und andere Badekleider, die den ganzen Körper bedecken, in öffentlichen Schwimmbädern vorerst wieder erlaubt. Das berichtet Radio und Fernsehen RTS. Weil mehrere Organisationen Beschwerde eingereicht haben, hat ein Gericht das Verbot bis zu einem Entscheid auf Eis gelegt. Der ukrainische Präsident Volodymyr Zelensky hat nach tagelangen Protesten Armeechef Oleksandr Sirski entlassen. Das teilte er auf Telegram mit. Hintergrund ist ein Machtkampf in der Armeeführung. Vergangene Woche hatte Zelensky deswegen bereits Verteidigungsminister Wederow entlassen. Er stritt mit dem Armeechef über die Kriegsführung. Seither forderten Demonstrierende Wederows Rückkehr. Nach dem Tod eines Marokkaners bei einem Polizeieinsatz in Bologna haben in mehreren italienischen Städten erneut tausende Menschen demonstriert. Proteste gab es etwa in Mailand, Neapel und Florenz. Laut Berichten verliefen sie friedlich. Bereits vorgestern kam es in der norditalienischen Stadt Bologna zu Ausschreitungen mit zahlreichen Verletzten.
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1: Der FC Thun hat im Hinspiel der zweiten Qualifikationsrunde für die Fußball Champions League einen Sieg knapp verpasst. Zu Hause spielte der Schweizer Meister gegen Dinamo Zagreb ein 1:1 unentschieden. Damit ist für das Rückspiel in Zagreb in einer Woche alles noch offen.
0: Nichts nach Niente von der Strasse am 2:06 fahren gut.
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0: Der Regen, der kommt dann so ab dem Samstagabend. Vorher können wir noch einmal viel Sonne geniessen. Jetzt heute bei 13 bis 14 Grad am Morgen noch recht frisch. Bis zu 27 Grad gibt es dann am Nachmittag. Zieht sich noch weiter so bis sicher am Freitag. Morgen 25 am Freitag bis zu 27 Grad.
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0: Und da jetzt mit dem DJ aller Farben für euch, Body Talk. Guten Morgen.

0: Hätte ich hoffentlich ein bisschen wacher gemacht. Wenn es ein Bund am 11 ab 6 war, bei Pilates, guten Morgen. Zusammen der Europaplatz sozusagen, das ist der Place to be heute.
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0: Luzern live noch bis und mit am Samstag bei uns in der schönsten Stadt der Welt. 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Heute Abend um 19:30 Uhr in Luzern auf dem Europaplatz. Lo und Leduc! Die zwei Berner Rapper kommen heute Abend auf Luzern. Ist ja das erste Mal, wo sie jetzt Luzern spielen. Haben ja schon vor 11 Jahren Luzern beim Pavillon gespielt und ich weiss auch, das war riesig.
2: Es war mega stimmig und
0: ich
2: kenne alle Lieder und es war super.
3: Ja, es ist echt so mega so volksnah und so mega so zum Mitgehen und so lesen.
0: Ja, so lesen wird sicher auch heute Abend wieder ab 19:30 Uhr auf dem Europaplatz Luzern am Luzern live. Lo und Leduc. Und dort am Morgen früh perfekt für euch zum Aufstehen in der Pilatus-Morgenshow. Das ist Jungverdammt.

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Wir begleiten euch mit ganz viel Musik unter der Dusche oder auch beim Zähneputzen hier mit der Adi Pilatis Morgenshow 22 ab 6. Schönen guten Morgen zusammen. Um diese Zeit noch schön frisch, um ein bisschen durchlüften daheim bei 13 bis 14 Grad. Nachher gibt es den Rest des Tages ganz viel Sonne bis zu 27 Grad am Nachmittag dazu. Das sind jetzt Ace of Base, das sein. Guten Morgen.

Ihre eigenen Songs sind wir erst so ein bisschen kennenlernen, aber in jedem Fall schon Songs geschrieben für den deutschen DJ Alan Farm oder auch für Tokyo Hotel. Die kann etwas, die Tiffany Harris und kommt aus Hamburg. Singt euch jetzt hier gerade ihr aktuelle Hit Vertigo. Pilates morgen schon da für euch, vor allem, weil ihr es mit in die Ferien genommen habt, gibt es jetzt gerade noch eine extra Portion Ferienfeeling obendrauf. Und vor allem, die normal am Arbeiten sind, gibt es einfach ein bisschen Ferien aus der Radiobox. Danke Ricky Martin, Living La Vida Loca. Und noch mehr Power Sound, vor allem, wo ihr in der Wachstube oder in einem Stall am Krampfen sind. Gerade mit Purple Disc Machine und Sophie in the Chains. Paradise. Das ist Radio Pilatus, die beste Musik.

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4: Schönen guten Morgen, Pilates Land. Es ist halb 7.
5: Ich bin Melissa Steuri. Guten Morgen.
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5: Als erstes EU-Land verbietet Frankreich Instagram, TikTok und Co. für unter 15-Jährige. Dies bereits ab dem neuen Schuljahr. Die beiden Parlamentskammern haben ein Social-Media-Verbot mit großer Mehrheit beschlossen. Die Alterskontrolle sollen die großen Social-Media-Plattformen durchführen. Strafen für Kinder oder Eltern sind nicht vorgesehen. Im Kanton Genf sind Burkinis und andere Badekleider, die den ganzen Körper bedecken, in öffentlichen Schwimmbädern vorerst wieder erlaubt. Das berichtet Radio und Fernsehen RTS. Weil mehrere Organisationen Beschwerde eingereicht haben, hat ein Gericht das Verbot bis zu einem Entscheid auf Eis gelegt. Erstmals seit Beginn der jüngsten Eskalation ist die iranische Hauptstadt Teheran wieder angegriffen worden. In der Nacht war die Flugabwehr im Einsatz. Reporter berichteten von Detonationen. Gleichzeitig griffen die USA erneut militärische Ziele im Iran an, teilt das zuständige US-Kommando mit. Ziel war es, die Fähigkeit des Irans zu schwächen, Handelsschiffe in der Straße von Hormuz anzugreifen. Die französische Rechtsnationale Marine Le Pen kann ihren Präsidentschaftswahlkampf wohl ohne Fußfessel führen. Laut französischen Medien hat sie Revision gegen ihre Verurteilung wegen Veruntreuung von EU-Geldern eingelegt. Damit ist die einjährige Haftstrafe mit Fußfessel vorerst aufgeschoben. Das zuständige Gericht will aber noch vor den Präsidentschaftswahlen im kommenden April entscheiden.
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5: Der FC Thun hat im Hinspiel der zweiten Qualifikationsrunde für die Fußball-Champions League einen Sieg knapp verpasst. Zu Hause spielte der Schweizer Meister gegen Dinamo Zagreb ein 1:1 unentschieden. Damit ist für das Rückspiel in Zagreb in einer Woche alles noch offen.
4: Am 3:30 ein neues Gröbers zu melden von der Strassenfahrer. Gut.
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4: Gut regnen kommt es dann so ab dem Samstagabend wieder. Bis dahin können wir noch einmal ganz viel Sonne geniessen. Heute noch recht frisch am Morgen bei 12 bis 13 Grad. 27 Grad dann am Nachmittag. Und die Sonne die zieht sich bis so am Samstagnachmittag weiter. Morgen noch bei 25, am Freitag so bis 27 Grad.
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4: Hallo, hallo zusammen. Ganz einen schönen Start in den Mittwoch wünschen wir euch.

0: gut wach werden hier mit dem Purple Disco Machine am 18. Uhr in der Radio Pilatus Morgenshow. Einen schönen guten Morgen zusammen. Das ewige Umdrücken am Handy immer. Ist ein Satz, den ihr euch sicher auch schon gedacht habt, oder? Wahrscheinlich schon. Eben sich selber, wahrscheinlich verwünscht man sich etwa die mal so, jetzt bin ich schon ein bisschen lange am Handy gewesen. Gerade bei Kindern ist das aber halt schon nicht so optimal. Und darum gibt es auch immer mehr offizielle Social Media Verbote. Australien hat das zum Beispiel schon eingeführt und jetzt zieht Frankreich nach, also unser Nachbarland. Dort dürfen Kinder unter 15 kein Social Media mehr haben. Die Regierung will so Kinder besser vor den Risiken der sozialen Medien schützen, Sven Stadlmann.
1: Handysucht wegen Social Media, die meisten kennen es. Besonders bei Jugendlichen werden die sozialen Medien immer mehr zum Problem. Es frisst viel Zeit und kann auch immer wieder der Auslöser für Mobbing sein. Gemäss der Regierung soll das Verbot in Frankreich schon nach der Sommerferien für neue Social Media Konten von unter 15-Jährigen eingeführt werden. Alle bestehenden Konten von unter 15-Jährigen sollen bis Ende Jahr gelöscht werden. Zum das Alter überprüfen sollen die Plattformen dazu verpflichtet werden, ein System zur Kontrolle einzuführen.
0: Ja, was das System anbelangt, sind immer beim Beispiel Australien, dass es eben noch schwierig ist mit der Alterskontrolle. Also um die 70% der Jugendlichen umgehen dort nämlich noch das Verbot, weil eben Plattformen einfach eine schlechte Alterskontrolle haben. Eben uns in der Schweiz wird so ein Social-Media-Verbot für unter 15-Jährige diskutiert, Sven.
1: Konkret ist bei uns aber noch nichts geplant. Der politische Druck der wird aber immer grösser, weil sich viele Sorgen um problematische Inhalte oder auch Sucht machen. Im Moment wird aber mehr auf Aufklärung statt auf ein Verbot gesetzt.

hoffe, Sie sind gut zum Bett rausgekommen an diesem Mittwochmorgen. Es ist 8 vor 7, aktuell noch 13 bis 14 Grad, schön zum Durchlüften. Am Nachmittag gibt es dann wieder warme 27 Grad, den ganzen Tag scheint die Sonne dazu im Piratusland. Schön sind ihr dabei, Piratus mit dabei, jetzt am Ende Weekend Blinding Lights. Guten Morgen zusammen.

0: chillig noch daheim auf der Couch rumhöckeln und dazu ganz viel Musik bei uns genießen. Gerade zum Beispiel mit Holly Humberstone, To Love Somebody. Schönen guten Morgen zusammen. Pilates Morgenshow da für euch. Gerade mit Musik, wo vielleicht ein paar von euch einen Helikopter vor sich sehen. Das ist Filmmusik vom Film 50 Shades of Grey. Mit der Ellie Goulding da für euch. Love Me Like You Do. Und ganz locker und ohne Stress Kleider auswählen heute vor dem Kleiderschrank mit dem Kamerad aus der Radioboxen. Be Mine, das ist Radio Pilatus, die beste Musik. Schönen guten Morgen zusammen, es ist 7 Uhr.
1: Ich bin Melissa Steuri, guten Morgen.
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1: Das Bundesamt für Polizei FEDPOL soll Mitglieder des Motorradclubs Hells Angels als Sicherheitsbedrohung für die Schweiz eingestuft haben. Das berichten die Tamedia-Zeitungen. Sie berufen sich dabei auf Angaben der Hells Angels selbst. Öffentlich bestätigt ist die Einstufung aber nicht. Weder im Jahresbericht des FEDPOL noch im Sicherheitsbericht des Nachrichtendienstes werden die Hells Angels als sicherheitsrelevante Gruppe erwähnt. Als erstes EU-Land verbietet Frankreich Instagram, TikTok und Co. für unter 15-Jährige. Dies bereits ab dem neuen Schuljahr.

0: Die beiden Parlamentskammern haben ein Social-Media-Verbot mit grosser Mehrheit beschlossen. Die Alterskontrolle sollen die grossen Social-Media-Plattformen durchführen. Strafen für Kinder oder Eltern sind nicht vorgesehen. US-Präsident Donald Trump will importierte Generika mit 100% Zoll belegen, dies ab August 2028. Ein Jahr später sollen sie sogar auf 200% steigen. Wie Trump auf seinem Netzwerk Truth Social schreibt, will er damit die Produktion von Arzneimitteln in den USA selbst wieder ankurbeln. Was diese Ankündigung für Schweizer Pharmafirmen bedeutet, ist noch offen. Im April hieß es in einem Dekret der USA, dass für Schweizer Pharmaexporte ein reduzierter Zoll von 15% gelten soll. Nach dem Tod eines Marokkaners bei einem Polizeieinsatz in Bologna haben in mehreren italienischen Städten erneut tausende Menschen demonstriert. Proteste gab es etwa in Mailand, Neapel und Florenz. Laut Berichten verliefen sie friedlich. Bereits vorgestern kam es in der norditalienischen Stadt Bologna zu Ausschreitungen mit zahlreichen Verletzten.
1: Sport.
0: Der FC Thun hat im Hinspiel der zweiten Qualifikationsrunde für die Fußball-Champions League einen Sieg knapp verpasst. Zu Hause spielte der Schweizer Meister gegen Dinamo Zagreb ein 1:1 unentschieden. Damit ist für das Rückspiel in Zagreb in einer Woche alles noch offen.
2: Obacht am 2 ab 7. Die Klausenstrasse zwischen Bürglen und Spirigen ist im Moment in Bede ein richtig gesperrtes Brönnt. Die Schreinerei hat uns gerade vor der Thuner Polizei mitgeteilt. Meldung für alle, die mit dem Zug zwischen Zürich und Luzern pendeln. Auf dieser Strecke ist ein Zugstecker geblieben. Schon mal ein bisschen mehr Zeit im Plan auf dieser Strecke und vielleicht kurz auf der SBB schauen, wie ihr dort hin und her kommt. Fahrt gut.
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2: Geht heute viel Sonne, 13 bis 14 Grad, jetzt noch am Morgen bis zu 27 Grad. Dann am Nachmittag zieht es sich noch weiter so bis um mit Freitag, morgen bei 25, am Freitag bis 27 Grad. Regen kann es so ab dem Samstagabend geben.
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Spierigen im Kanton Uri brennt eine Schreinerei. Darum haben wir die Klausenstrasse zwischen Bürgle und Spierigen Moment in Beet einen richtigen gesperrt am 21.07. Schönen guten Morgen zusammen hier in der Radio Pilatus. Morgen schon mit perfektem Wanderwetter eigentlich. Am Morgen so schön frisch bei 13 bis 14 Grad. Den Tag daraus dann mit 27 Grad und viel Sonne dazu den ganzen Tag. Das ist der Kenny Loggins bei Pilatus. Danger Zone. Guten Morgen.

0: Egal ob Honig, Nutella, Butter oder Fleischkäse, wir begleiten euch und euch ein Zmorgenbrötli mit ganz viel Musik. Ob das Zmorgenbrötli den nächsten Hit überlebt, das ist euch im Hunger überlassen. Der nächste Hit auf jeden Fall kommt von der Leonie und dem Callum Scott. Geht da für euch mit Stay in der Radio Piratis Morgenshow. Dann haben wir auch Musik aus dem Jahr, wo Instagram veröffentlicht worden ist. Und ja, das ist schon 16 Jahre her. Musik aus dem Jahr 2010, das sind Eminem und Rihanna, geht da für euch mit Love the Way You Lie. Und auch Felix Jen ist schon ready für euch mit Pride da bei Pilatus. Das ist die beste Musik.
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0: Schönen guten Morgen, Pilates Land, es ist halb 8.
4: Ich bin Melissa Steuri. Guten Morgen.
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4: In Spiringen im Kanton Uri brennt eine Schreinerei. Der Brand führt laut der Warn-App Alert Suisse zu starkem Rauch sowie unangenehmem Geruch. Anwohner werden aufgefordert, Fenster und Türen zu schließen und Lüftungen und Klimaanlagen abzuschalten. Das betroffene Gebiet soll weiträumig umfahren werden. Die Klausenstraße zwischen Bürgeln und Spiringen ist wegen des Brandes gesperrt. Als erstes EU-Land verbietet Frankreich Instagram, TikTok und Co. für unter 15-Jährige. Dies bereits ab dem neuen Schuljahr. Die beiden Parlamentskammern haben ein Social-Media-Verbot mit großer Mehrheit beschlossen. Die Alterskontrolle sollen die großen Social-Media-Plattformen durchführen. Strafen für Kinder oder Eltern sind nicht vorgesehen. Im Kanton Genf sind Burkinis und andere Badekleider, die den ganzen Körper bedecken, in öffentlichen Schwimmbädern vorerst wieder erlaubt. Das berichtet Radio und Fernsehen RTS. Weil mehrere Organisationen Beschwerde eingereicht haben, hat ein Gericht das Verbot bis zu einem Entscheid auf Eis gelegt. Der Krieg gegen den Iran kostet die USA über 37 Milliarden Dollar. Das sagte US-Verteidigungsminister Pete Hegseth bei einer Anhörung im Senat. Die Summe liegt deutlich über den bisherigen Schätzungen. Sie umfasst nicht nur bereits angefallene Kosten, sondern auch Ausgaben, die bis zum Ende des laufenden US-Haushaltsjahres Ende September anfallen.
1: Sport.
4: Der FC Thun hat im Hinspiel der zweiten Qualifikationsrunde für die Fußball-Champions League einen Sieg knapp verpasst. Zu Hause spielte der Schweizer Meister gegen Dinamo Zagreb ein 1:1 unentschieden. Damit ist für das Rückspiel in Zagreb in einer Woche alles noch offen.
0: Am 7:30 mit der Klausenstrasse zwischen Bürgel und Spiringen, die in beide Richtungen gesperrt ist, haben Sie gehört vorher in den Nachrichten, die Spiringen brennt aktuell eine Schreinerei. Gute Fahrt, ich unterwegs.
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0: Den Äpfel, Servala und eine Wasserflasche in den Rucksack packen und abgehen wandern. Perfektes Wanderwetter heute bei 13 bis 14 Grad. Jetzt am Morgen ist es nämlich noch schön, erfrischend. Bis zu 27 Grad gibt es am Nachmittag. Und viel Sonne gibt es weiterhin bis und mit am Freitag. Morgen 25 am Freitag bis zu 27 Grad.
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0: Hallo, hallo zusammen. Ganz einen schönen Start in diesem Mittwoch wünschen wir euch.

0: Wir laden euch heute nochmal ein zu uns in die schönste Stadt der Welt. 23 vor 8 ist es. Schönen guten Morgen zusammen.
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0: Es ist einfach so schön zum Umlaufen und einfach die Freude in den Gesichtern der Leute zu sehen.
2: Ich gehe fix jeden Tag. Ich meine, ich wohne in Luzern, da muss man auch jeden Tag da hinkommen und etwas essen und die Leute unterhalten. Das wäre sicher eine lustige Sache.
0: 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Heute sehen wir nämlich auf der neuen schönen Seebühne beim Europaplatz Lo und Ledu. Also wer heute Abend noch nichts los hat, das wäre sicher eine mega schöne Variante, sich einen schönen Sommerabend zu gönnen. Lohnledig ab 7:30 heute Abend am Luzern Live auf dem Europaplatz. Schönen guten Morgen zusammen. Pilatus Morgen ist auch da für euch.

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Es ist 19 vor 8. Guten Morgen zusammen.

0: Einen ganz schönen Start in Mittwoch wünschen wir 16 vor 8 Uhr Radio Pilatus Morgenshow da für euch. Die Klausenstrasse zwischen Bürglen und Spierigen ist im Moment in beide Richtungen gesperrt. Die Spierigen brennt nämlich eine Schreinerei. Gute und sichere Fahrt wünschen wir euch unterwegs. Und wir bleiben gerade im Kanton Uri.
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0: Ja, und zwar möchte ich heute 100 Franken abräumen. Bernadette aus Schattdorf. Schönen guten Morgen, das sind Nicole und Marco.
2: Morgen, Bernadette.
3: Schönen guten Morgen miteinander.
0: Weiss jetzt gar nicht, hast du Rauchen gesehen, wo von Schattdorf her?
3: Nein,
0: dies reicht
3: das nicht.
0: Hast du nichts gesehen, Rauch aufsteigen? Ja, zum Glück.
3: Nein.
0: Hey, und Glück auch, dass du wieder mal durchgekommen bist. 100 Franken ja. Haben wir für dich im Jackpot, liebe Bernadette. Und wir spielen mit dem Buchstaben. Ja.
2: D wie Dora.
0: D wie Dora.
3: D, okay. Mhm.
0: Und 20 Sekunden hast du Zeit, um 5 Begriffe mit dem D wie Dora aufzuzählen. Wenn du mal etwas gar nicht weißt, sag doch zuerst mal weiter. Dann kommst du am Schluss noch einmal dran mit dem Begriff. Und falls wir eine Person suchen, müssten wir dann den Nachnamen mit einem D haben. Sagst du einfach den Vornamen dazu, damit wir ganz sicher wissen, von wem was du schwätzt.
3: Okay.
0: Also, dann legen wir los. Wir suchen das erst mit D, einen Beruf.
3: Achtdecker.
0: Eine Fernsehserie.
3: Weiter.
0: Ein Schweizer Sportler.
3: Weiter.
0: Ein Fluss.
3: Donau.
0: Eine Automarke.
3: Tatscha.
0: Eine Fernsehserie.
3: Oh. Ja, keine Ahnung.
2: Ja. Wenn man es hört, ist es klar, Desperate Housewives zum Beispiel. Oder ja. Dallas, hast du sicher auch noch gekannt.
3: Ja, genau.
0: Ja, genau. Schweizer Sportler, was haben wir?
2: Didier Defago wäre etwas.
0: Philipp Degen.
3: Genau.
0: Johann Churu.
3: Ja. Ja.
2: Wenn man es hört, ist es einfach, gell?
0: Ja, ist immer so.
3: Ja. Hey, gar kein Problem, ist wunderbar. Ich probiere es wieder.
0: Ich würde
2: du
0: auch
2: hast es super gemacht.
0: Bernadette, einen ganz schönen Mittwoch wünschen wir dir.
2: Mach's gut.
0: Mach's gut.
3: Ich grüße euch auch.
0: Danke. Tschüss, Bernadette.
3: Tschüss.
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Roar! Schreit wie ein Tiger. Katy Perry da am 7 vor 8 für euch ein Start. Im Mittwoch vielleicht euch ein Tiger noch nicht so laut. Vielleicht ihr noch ein bisschen so jung. Geniessen mit euch im Jungen bei sich daheim. Am Mittwoch da bei Pilatus mit ganz viel Musik. Das sind der David Guetta, Alphaville und Ava Max.

0: 12 Konzerte nacheinander hat er im Londoner Wembley Stadion gespielt. Weltrekord. Hey, es kommt aber noch verreckter. Von Ende August bis Ende Oktober füllt er 30 Mal in New York den Madison Square Garden. Der Hype ist real, würde ich meinen. Ein grosser Wechsel geht da früh. Der Harry Styles mit seinem American Girls früher startet Mittwoch. Pilatus Morgenshow hört er. Das ist gut so. Da gibt es nämlich das, was er am meisten will. Und das ist ganz viel Musik. Gerade auch mit dem Tom Grennan und Don't Break the Heart. Oder auch mit dem Mann, der heute vor einer Woche am Gurtenfestival war. Hat dort ganz vielen Leuten Freude gemacht und macht sich hoffentlich jetzt dann auch gerade am Radio. Der Terry Swims, Bad Dreams bei Pilatus, das ist die beste Musik.
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0: Schönen guten Morgen, Pilatus Land. Es ist 8 Uhr.
4: Ich bin Melissa Steuri. Guten Morgen.
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4: In Spieringen im Kanton Uri steht eine Schreinerei in Vollbrand. Wie die Polizei zur Nachrichtenagentur Kisten STA sagt, wurden mehrere Personen evakuiert. Meldungen über Verletzte gäbe es bisher nicht. Der Brand führt laut der Warn-App Alert Suisse zu starkem Rauch sowie unangenehmem Geruch. Anwohner werden aufgefordert, Fenster und Türen zu schließen sowie das Gebiet zu meiden. Die Straße zum Klausenpass ist derzeit gesperrt. Das Bundesamt für Polizei FEDPOL soll Mitglieder des Motorradclubs Hells Angels als Sicherheitsbedrohung für die Schweiz eingestuft haben. Das berichten die Tamedia-Zeitungen. Sie berufen sich dabei auf Angaben der Hells Angels selbst. Öffentlich bestätigt ist die Einstufung aber nicht. Weder im Jahresbericht des FEDPOL noch im Sicherheitsbericht des Nachrichtendienstes werden die Hells Angels

0: Churchills als sicherheitsrelevante Gruppe erwähnt. US-Präsident Donald Trump will importierte Generika mit 100% Zoll belegen, dies ab August 2028. Ein Jahr später sollen sie sogar auf 200% steigen. Wie Trump auf seinem Netzwerk Truth Social schreibt, will er damit die Produktion von Arzneimitteln in den USA selbst wieder ankurbeln. Was diese Ankündigung für Schweizer Pharmafirmen bedeutet, ist noch offen. Im April hieß es in einem Dekret der USA, dass für Schweizer Pharmaexporte ein reduzierter Zoll von 15% gelten soll. Der Krieg gegen den Iran kostet die USA über 37 Milliarden Dollar. Das sagte US-Verteidigungsminister Pete Hegseth bei einer Anhörung im Senat. Die Summe liegt deutlich über den bisherigen Schätzungen. Sie umfasst nicht nur bereits angefallene Kosten, sondern auch Ausgaben, die bis zum Ende des laufenden US-Haushaltsjahres Ende September anfallen.
1: 2:08 ist es, haben Sie gehört, fordert in der News, Klausenstrasse zwischen Bürger und Spierigenbeet Richtung gesperrt, weil dort der Schreinerei brennt. Die Spierigen, gute Fahrt, ich unterwegs.
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1: Die Sonne scheint im Pilatusland sicher bis und mit am Freitag. Heute noch bei 13 bis 14 Grad. Am Morgen 27 Grad gibt es dann am Nachmittag. Morgen bei 25 und am Freitag dann bis 27 Grad.
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1: Hier jetzt von Harry Styles, American Girls. Morgen.

0: So schön tönt euch ein Sommer hier mit der Radio Pilatus. 11 ab 8 ist ein schöner guten Morgen zusammen. Und was wäre so ein Sommer ohne Festival? Kein richtiger Sommer. Ich glaube, da sind wir uns einig, oder? Darum grüßen wir doch all die Festivals, die noch kommen. Vor allem auch die, die im Moment gerade sind, mit dem Luzern live bei uns in der Stadt. Ich habe ein paar vielleicht von euch immer noch so ein bisschen am Träumen von letzter Woche. Gurtenfestival zu Bern war ja. Heute vor einer Woche ja mit dem Teddy Swims. Ihr hat euch besonders gut gefallen?
1: Ja, ich würde jetzt den Teddy mitnehmen.
0: Und wie hat es euch gefallen?
1: Mega schöne Stimme einfach.
2: Ja, super Konzert mit Teddy Swims.
3: Hammer gsi und ich muss sagen, am Radio ist es genauso gut.
0: Das können wir also bestätigen. Und ihr könnt euch jetzt gerne selber davon überzeugen. Da ist er für euch ein Start im Mittwoch.
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0: Start Mittwoch mit ganz viel Musik hier in der Pilatus morgen schon. 21:08 Uhr. Schönen guten Morgen miteinander. Das ewige Umdrücken am Handy. Habt ihr auch schon gedacht, oder? Wahrscheinlich schon. Und wahrscheinlich habt ihr euch selber auch schon dabei verwünscht, wie ihr viel zu lange auf Instagram oder TikTok Videos angeschaut habt. Ja, gerade bei Kind ist das halt schon nicht ganz optimal. Und darum gibt es auch immer mehr offizielle Social-Media-Verbote in gewissen Ländern. Australien hat das zum Beispiel schon eingeführt. Und jetzt ist Frankreich nachgezogen. Ab dem neuen Schuljahr dürfen die Kinder unter 15 kein Social Media mehr haben. Die Regierung will so die Kinder besser von den Risiken von Social Media schützen, Sven Stadlmann.
1: Handysucht wegen Social Media, die meisten kennen es. Besonders bei Jugendlichen werden die sozialen Medien immer mehr zum Problem. Es frisst viel Zeit und kann auch immer wieder der Auslöser für Mobbing sein. Gemäss der Regierung soll das Verbot in Frankreich schon nach der Sommerferien für neue Social Media Konten von unter 15-Jährigen eingeführt werden. Alle bestehenden Konten von unter 15-Jährigen sollen bis Ende Jahr gelöscht werden. Um das Alter zu überprüfen, sollen die Plattformen dazu verpflichtet werden, ein System zur Kontrolle einzuführen.
0: Ja, gerade aber was das anbelangt, sehen wir am Beispiel Australien, dass es noch schwierig ist mit der Alterskontrolle. Also um die 70% der Jugendlichen umgehen dort nämlich das Verbot, weil die Plattformen einfach schlicht eine schlechte Alterskontrolle haben. Auch bei uns in der Schweiz wird ein Social-Media-Verbot für unter 15-Jährige diskutiert. Sven Stadlmann.
1: Konkret ist bei uns aber noch nicht geplant. Der politische Druck wird aber immer grösser, weil sich viele Sorgen um problematische Inhalte oder auch Sucht machen. Im Moment wird aber mehr auf Aufklärung statt auf ein Verbot gesetzt.
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0: Einfach, dass wir es mal gesagt haben, vor allem, die nicht warten mögen. Am Freitag in zwei Wochen geht es endlich los mit dem Heiter Open Air zu Zofingen.
1: Das zweite, die Heime da und die Musik, wo sie, die Acts, die sie immer bringen, das ist immer sehr geil für uns.
0: Ja, und sie ist das Jahr eine von diesen Acts. Noemi Wesa ist dann am Sonntag in zwei Wochen auf dem Heiter zu Zofingen. Und in den nächsten paar Minuten darf ich bei Radio Pilatus der aktuelle Hit «Hear Me». Dann lassen wir kurzzeitig mal kurz einen Töpf an und holen einen von diesen grossen Disco-Banger aus den 2010ern führen. Der Usher haben wir parat. DJ Got Us Falling In Love. Und tiefer entspannt gehen wir in diesem Mittwoch mit ein bisschen Wellness für eure Ohren. Das ist Olivia und Ian Gattane. So easy to fall in love. Das ist Radio Pilatus, die beste Musik.

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2: Schönen guten Morgen, Pilatesland. Es ist halb 9.
3: Ich bin Melissa Steuri. Guten Morgen.
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3: In Spieringen im Kanton Uri steht eine Schreinerei in Vollbrand. Wie die Polizei zur Nachrichtenagentur Kissen STA sagt, wurden mehrere Personen evakuiert. Meldungen über Verletzte gäbe es bisher nicht. Der Brand führt laut der Warn-App Alert Suisse zu starkem Rauch sowie unangenehmem Geruch. Anwohner werden aufgefordert, Fenster und Türen zu schließen sowie das Gebiet zu meiden. Die Straße zum Klausenpass ist derzeit gesperrt. Das traditionelle Seenachtsfest in Küsnacht am Rigi findet dieses Jahr ohne Feuerwerk statt. Laut den Organisatoren ist es zu trocken. Zudem hätten die Behörden den Veranstaltern die Bewilligung fürs Feuerwerk wegen dem allgemeinen Feuerverbot wieder entzogen. Das Seenachtsfest in Küsnacht geht am Freitagabend los und endet am Sonntag. US-Präsident Donald Trump will importierte Generika mit 100% Zoll belegen, dies ab August 2028. Ein Jahr später sollen sie sogar auf 200% steigen. Wie Trump auf seinem Netzwerk Truth Social schreibt, will er damit die Produktion von Arzneimitteln in den USA selbst wieder ankurbeln. Was diese Ankündigung für Schweizer Pharmafirmen bedeutet, ist noch offen. Im April hieß es in einem Dekret der USA, dass für Schweizer Pharmaexporte ein reduzierter Zoll von 15% gelten soll. Der Krieg gegen den Iran kostet die USA über 37 Milliarden Dollar. Das sagte US-Verteidigungsminister Pete Hegseth bei einer Anhörung im Senat. Die Summe liegt deutlich über den bisherigen Schätzungen. Sie umfasst nicht nur bereits angefallene Kosten, sondern auch Ausgaben, die bis zum Ende des laufenden US-Haushaltsjahres Ende September anfallen.
2: Es ist 8:30 Uhr, haben Sie gehört in den Nachrichten, es brennt Spieringen, Schreinerei, darum haben wir auch die Klausenstrasse zwischen Bürglen und Spieringen in beide Richtungen gesperrt. Fahr gut.
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2: Perfektes Wanderwetter, aktuell noch schön angenehm, bei um die 16 Grad, 27 Grad dann am Nachmittag, viel Sonne dazu heute. Und die Sonne die bleibt sicher bis und mit am Freitag, morgen noch 25 am Freitag, dann bis 27 Grad.
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2: Hallo, hallo zusammen, hier jetzt mit der Noemi Wesa für euch.

0: Das ist der Mittwochmorgen mit der Radio Pilatus. Morgen ist auch 17 von 9. Guten Morgen zusammen. Der Europaplatz Luzern, das ist der Place to be heute.
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0: Das Luzern live noch bis und mit am Samstag bei uns in der schönsten Stadt der Welt. 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Heute Abend nämlich eines der grossen Highlights des Festivals. Heute Abend um 7:30 in Luzern auf dem Europaplatz Low und Lerick. Die zwei Berner Rapper kommen heute Abend auf Luzern. Es ist ja auch nicht das erste Mal, wo sie in Luzern spielen. Ich mag mich noch sehr gut erinnern, die haben schon vor 11 Jahren in Luzern beim Pavillon gespielt. So viele Leute hat das damals gehabt. Ich habe fast schauen, dass ich hinten raus nicht in die See reingehe. Das war wirklich riesig.
2: Es ist mega stimmig und ich kenne alle Lieder und es war super.
3: Ja, es ist echt so mega so volksnah und so mega so zum Mitgehen und so lesen.
0: Ja, lesen wird es sicher auch heute Abend wieder. Ab 7:30 könnt ihr euch einen schönen Sommerabend machen auf dem Europaplatz am Luzern live mit Low und Ledig.

Las Ketchup gibt es von uns aus der Radioboxe. Die Pommes frites, die müssen selber holen in den Body. Das Wetter dazu passt auch. Viel Sonne heute bis zu 27 Grad am Nachmittag. Guten Morgen zusammen. Pilates Morgenshow hier für euch am 10 vor 9 Uhr. Nach wie vor Klausenstrasse zwischen Bürgeln und Spirigen in beide Richtungen gesperrt. Es brennt dort in Spirigen eine Schreinerei. Gute Fahrt in der Mittwoch mit ganz viel Musik hier für euch in der Radio Pilates Morgenshow mit einem, der einfach noch mehr Laune macht als an einem schönen Sommertag. Das ist der Miles Smith da für euch. Stay.

0: Liebe Grüße direkt so allen, die gerade im Fitness am Trainieren sind. Wir haben perfekte Samtfrüchte gebracht. Joggen auf dem Laufband, fahren auf dem Velo oder auch das Gewicht haben geht einfacher zu dem Reisen von der Bibi Rexha und Faithless. Das ist New Religion, gerade hier für euch. Und auch Kaiser Chiefs sind ready. Ein bisschen Kaffeemusik sozusagen, für alle, die noch nicht gerade zur 9 Pause können. Ruby haben wir euch den Apparat. Oder einen ganz aktuellen Sound gibt es aus Deutschland, da von Nico Santos bei Pilatus mit Why Don't You Stay. Das ist die beste Musik. Schönen guten Morgen zusammen. Es ist 9 Uhr.
1: Ich bin Melissa Steuri. Guten Morgen.
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1: In Spieringen im Kanton Uri steht eine Schreinerei in Vollbrand. Laut Polizei wurden mehrere Personen evakuiert. Gusti Planzer, Mediensprecher der Kantonspolizei Uri.
3: Der Einsatz ist nach wie vor am Laufen. Insbesondere die Feuerwehren sind da voll im Einsatz. Unterstützt da durch einen Helikopter von der Swiss Helikopter AG, der nach wie vor versucht, das Übergreifen vom Feuer auf einen angrenzenden Wald zu verhindern.
1: Meldungen zu Verletzten gebe es bisher keine. Der Brand führt laut der Warn-App Allerzwies zu starkem Rauch sowie unangenehmem Geruch. Anwohner werden aufgefordert, Fenster und Türen zu schließen sowie das Gebiet zu meiden. Das traditionelle Seenachtsfest in Küsnacht am Rigi findet dieses Jahr ohne Feuerwerk statt. Laut den Organisatoren ist es zu trocken. Zudem hätten die Behörden den Veranstaltern die Bewilligung fürs Feuerwerk wegen dem allgemeinen Feuerverbot wieder entzogen. Das Seenachtsfest in Küsnacht geht am Freitagabend los und endet am Sonntag. Der Schweizer Generika-Hersteller Sondo nimmt die neue Zollankündigung von US-Präsident Donald Trump zur Kenntnis. Es sei aber noch zu früh, allfällige Konsequenzen abzuschätzen, teilt Sondo auf Anfrage der Nachrichtenagentur AWP mit. Trump kündigte in der Nacht Zölle von 100% auf importierte Generika ab 2028 an, um die Arzneimittelproduktion in den USA anzukurbeln. Es ist einer der bekanntesten Film-Soundtracks. Die Titelmelodie des Films «Der rosarote Panther». Der US-Saxophonist Plas Johnson, der das Stück von 1963 gespielt hatte,

0: ist nun im Alter von 94 Jahren gestorben. Das berichten US-Medien. Der bekannte Jazzmusiker arbeitete im Laufe seiner Karriere mit Musikgrößen wie Frank Sinatra oder Marvin Gaye zusammen.
1: Am 2 ab 9, ihr habt es vielleicht gehört, fordert in den Nachrichten, die Spierigen brennt eine Schreinerei, die Klausenstrasse zwischen Bürgel und Spierigen. Darum im Moment in beiden Richtungen gesperrt. Fahrt vorsichtig.
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1: Der Regen, der kommt dann so ab dem Samstagabend wieder ins Pilatesland. Vorher können wir noch einmal die Sonne geniessen mit bis zu 27 Grad. Heute, morgen 25 und am Freitag dann wieder mit bis zu 27 Grad.
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1: Hier jetzt von der Bibi Rexha und Faithless. Guten Morgen zusammen.

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0: Und wir spielen für euch auch Nico Santos, Why Don't You Stay?

0: Für euch in die Mühlpause von den Kaiser Chiefs, Major Ruby, hier in der Radio Pilatus am Morgenshow. Und ich würde behaupten, ganz viel Power Sound gehören im Moment alle Menschen, die in Belgien am grössten Elektrofestival der Welt sind. Das Tomorrowland läuft ja im Moment und da kann er hier ganz sicher auf keinen Fall fehlen. Er hat dann am Samstag und am Sonntag je einen Auftritt bei sich in der Heimat. Und da ist er jetzt für euch in die Mühlpause.
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0: Schön, sind ihr an dem Mittwoch da mit dabei in der Radio Pilatus Morgenshow. Schönen guten Morgen miteinander. Die nächsten paar Minuten sind wir musikalisch sehr hochstehend. Zum Beispiel mit der Radio Exhaust und Where is my husband? Grossartige Nummer. Ja, wir bleiben gerade auf der Insel und wir bleiben grossartig. Mit Queen und ihrem wunderbaren 80er-Hit A Kind of a Magic. Und auch einer der grössten Schweizer Hits von diesem Jahr. Das Tess und der Cian singen euch an dem Mittwoch ihres How to Heal. Das ist Radio Pilatus, die beste Musik.
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4: Ganz einen schönen Tag, es ist 10
5: Uhr. Im Studio die Melissa Steuri.
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5: In Spieringen im Kanton Uri steht eine Schreinerei in Vollbrand. Laut Polizei wurden mehrere Personen evakuiert. Gusti Planzer, Mediensprecher der Kantonspolizei Uri.
6: Der Einsatz ist nach wie vor am Laufen. Insbesondere die Feuerwehren sind da voll im Einsatz. Unterstützt da durch einen Helikopter von der Swiss Helikopter AG, der nach wie vor versucht, das Übergreifen vom Feuer auf einen angrenzenden Wald zu verhindern.
5: Meldungen zu Verletzten gebe es bisher keine. Der Brand führt laut der Warn-App Allerzwies zu starkem Rauch sowie unangenehmem Geruch. Anwohner werden aufgefordert, Fenster und Türen zu schließen sowie das Gebiet zu meiden. Der Schweizer Generika-Hersteller Sondo nimmt die neue Zollankündigung von US-Präsident Donald Trump zur Kenntnis. Es sei aber noch zu früh, allfällige Konsequenzen abzuschätzen, teilt Sondo auf Anfrage der Nachrichtenagentur AWP mit. Trump kündigte in der Nacht Zölle von 100% auf importierte Generika ab 2028 an, um die Arzneimittelproduktion in den USA anzukurbeln. Eine künstliche Intelligenz des Anbieters OpenAI hat selbstständig einen Cyberangriff ausgeführt. Laut dem Unternehmen brach das Programm aus einer abgeschotteten Testumgebung aus, verschaffte sich Zugang zum Internet und griff Systeme einer anderen KI-Plattform an. OpenAI spricht von einem beispiellosen Vorfall und will die Sicherheitsvorkehrungen verschärfen. Es ist einer der bekanntesten Film-Soundtracks. Die Titelmelodie des Films «Der rosarote Panther». Der US-Saxophonist Plas Johnson, der das Stück von 1963 gespielt hatte, ist nun im Alter von 94 Jahren gestorben. Das berichten US-Medien. Der bekannte Jazzmusiker arbeitete im Laufe seiner Karriere mit Musikgrößen wie Frank Sinatra oder Marvin Gaye zusammen. Immer noch gesperrt ist die Klosenstrasse zwischen Bürgl und Spieringen wegen Brand vor Schreinerei. Da hat er noch ein paar Minuten länger auf der A2 Richtung Gotthard zwischen Buchs und dem Seelisberg. Und auch ein Stauet dort wegen einer Baustelle. Gute Fahrt.
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4: Post, Kartenwetter in der Zentralschweiz, viel Sonne bis 27 Grad, höchstens ein paar Quellwolken, die es wieder geben kann über den Bergen. Perfekt also für Glasse, Body oder einfach einen gemütlichen Sommer.

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1: Das ist Radio Pilatus, es ist 11
2: Uhr. Im Studio die Melissa Steuri.
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2: Das schöne Wetter lockt viele in den See oder Fluss. Laut der Nachrichtenagentur Kissen SDA sind in der Schweiz in den vergangenen 30 Tagen bis gestern mindestens 15 Menschen bei einem Badeunfall gestorben. Damit liegt die Zahl der Todesfälle über den Werten der letzten beiden Jahre. Im Schnitt ertrinken in einem Jahr 50 Personen. Männer verunfallen deutlich häufiger tödlich in Gewässern als Frauen. Eine künstliche Intelligenz des Anbieters OpenAI hat selbstständig einen Cyberangriff ausgeführt. Laut dem Unternehmen brach das Programm aus einer abgeschotteten Testumgebung aus, verschaffte sich Zugang zum Internet und griff Systeme einer anderen KI-Plattform an. OpenAI spricht von einem beispiellosen Vorfall und will die Sicherheitsvorkehrungen verschärfen. Antibiotika werden weltweit oft falsch eingesetzt. Das zeigt eine Analyse von über 180 Ländern, darunter auch der Schweiz. Viele Patientinnen und Patienten erhalten demnach nicht das Antibiotikum, das für ihre Krankheit am besten geeignet wäre. Stattdessen kommen häufig zu starke Medikamente zum Einsatz. Gleichzeitig fehlen in ärmeren Ländern oft lebenswichtige Antibiotika gegen multiresistente Erreger. Es ist einer der bekanntesten Film-Soundtracks. Die Titelmelodie des Films «Der rosarote Panther». Der US-Saxophonist Plas Johnson, der das Stück von 1963 gespielt hatte, ist nun im Alter von 94 Jahren gestorben. Das berichten US-Medien. Der bekannte Jazzmusiker arbeitete im Laufe seiner Karriere mit Musikgrößen wie Frank Sinatra oder Marvin Gaye zusammen. Immer noch gesperrt ist die Klausenstrasse zwischen Bürgle und Spierigen im Kanton Uri wegen Brand vor Schreinerei. Da hat er ein paar Minuten länger auf der A2 Richtung Gotthard zerstockt, ab der Verzweigung Rotsee bis Luzern-Kriens und dann zwischen Buchs und dem Seelisberg-Tunnel, der den Stau wegen einer Baustelle. Auch noch unterwegs eine gute Fahrt.
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1: Wunderbares Sommerferienwetter mit Sonne, ein paar Quellwolken über den Bergen, 27 Grad gibt es am Nachmittag. Geniessen ist also angesagt, auch die nächsten Tage mit viel Sonne und 25 bis 27 Grad.
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1: An diesem Mittwoch, ich bin Nicole Marquardt. Geniessen Sie!

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1: Einfach schön, Luis Capaldi, Pippi Latus in diesem Mittwoch.
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1: Wenn man plötzlich von der einen auf die andere Sekunde auf einem Ohr nicht mehr gut hört, dann könnte das ein Hörsturz sein. Der Thomas Linder, Chefarzt von der Hals-Nasen-Ohren-Klinik am Luzerner Kantonsspital, beschreibt es so.
3: Man fühlt plötzlich wie ein verschlagenes Gehör. Es ist wie zu, es ist wie blockiert. Man tut sich vielleicht ein bisschen ans Ohr klopfen und sagt, ja, da muss doch etwas zu lösen sein. Manchmal begleitet von einem Brummen oder einem Pfeifen. Dann macht der Patient häufig den Telefontest. Also nimmt das Telefon auf die eine und dann aufs Krankenohr und sagt, ach, ich höre ja fast nichts. Und dann ist man beunruhigt und sollte die Ursache von dieser plötzlichen Hörminderung abklären.
1: Ja, und das möglichst schnell.
3: Schnell heisst, innerhalb von 24 Stunden empfehlen wir, dass man mal sicher den Hörtest macht und eben die anderen Ursachen ausschliesst. Innerhalb von 4 Tagen sollte man eine Behandlung anfangen, weil nachher ist die Chance, dass es spontan oder mit medikamentöser Unterstützung wieder zurückkommt, deutlich kleiner.
1: Sagt Thomas Linder, Chefarzt von der Hals-Nasen-Ohren-Klinik am Luzerner Kantonsspital. Von ihm auch noch die Antwort auf die Frage, was ist denn überhaupt die Ursache von so einem Hörsturz?
3: Wenn ich das wüsste, hätte ich den Nobelpreis. Man weiss bis heute nicht, was eigentlich der Hörsturz auslöst. Man sieht das nicht im MRI-Bild, nicht beim Hineinschauen. Man könnte es nur messen, dass ein Hörsturz vorliegt. Also die eigentliche Ursache ist weiterhin in den allermeisten Fällen unklar.
2: 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Der Gesundheitstipp von Fachleuten aus dem Luzerner Kantonsspital.

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Ganz schönen Mittag, das ist Pilatus. Und falls ihr heute Abend noch nichts vorhabt, Lo und Leduc spielen am Luzern Live. Hallo und Leduc, schön, dass ihr heute Abend um 7:30 Uhr auf der Seebühne beim KKL am Luzern Live, direkt am See, den wunderbaren Sommerabend geniessen mit Hits wie «Für Ingwer und ewig» oder «Bin ich bei dir?». Ja, das wird gut. Lo und Leduc, heute Abend am Luzern Live und hier jetzt schon mal für euch zum Einstimmen.

0: ganz schönen Mittag. Es ist 12 Uhr.
1: Für euch im Studio die Laura Kühne.
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1: Der Großbrand in einer Schreinerei in Spierigen ist inzwischen unter Kontrolle. Laut Mitteilung der Kantonspolizei Uri dürften die Löscharbeiten sowie die Brandwache aber noch länger andauern. Deshalb bleibt die Klausenstraße zwischen Bürglen und Spierigen bis auf Weiteres gesperrt. Verletzt wurde beim Brand niemand. 9 Personen mussten aus umliegenden Häusern evakuiert werden. Die Brandursache wird nun untersucht. Das schöne Wetter lockt viele in den See oder Fluss. In der Schweiz sind in den vergangenen 30 Tagen bis gestern schon mindestens 15 Menschen bei einem Badeunfall gestorben, erklärt Christoph Merki, Mediensprecher der Schweizerischen Lebensrettungsgesellschaft.
3: Im Rückblick auf die vergangenen Jahre ist es sicher am oberen Ende der Ertrinkungszahlen. Und jetzt kommt es darauf an, wie der Sommer dann wird.
1: Bleibt der Sommer schön, steigt das Risiko von tödlichen Badeunfällen. Im Schnitt ertrinken in einem Jahr 50 Personen. Verdachtsfälle von Sexualdelikten mit K.O.-Tropfen nehmen in der Schweiz zu. Davon berichten Fachleute aus Justiz, Rechtsmedizin und Opferberatung, wie Recherchen des Tagesanzeigers zeigen. Oft fehlt aber der Beweis, weil sich die Substanzen nur kurze Zeit im Körper nachweisen lassen. Opferberatungsstellen fordern deshalb einen einfacheren Zugang zu medizinischen Untersuchungen und zur Spurensicherung. Die rote Kappe, die Bundespräsident Guy Parmelin am WM-Spiel der Schweizer Fußball-Nazi trug, wird zum Verkaufsschlager. Laut SRF verkauft der Hersteller täglich bis zu 1.500 Exemplare der Kappe mit dem Spruch «Switzerland's great since 1291». Zu SRF sagt eine Marketing-Expertin, die Kappe spricht sowohl stolze Schweizerinnen und Schweizer an, als auch Menschen, die mit der Anspielung auf Donald Trumps «Make America Great Again»-Kappe die USA auf die Schippe nehmen wollen.
4: Es hat einen Unfall auf der A2 Basel Richtung Luzern zwischen dem Tunnel Mariazell und Sambach. Dort ist die Spur auf eine verlegt worden und ihr braucht Geduld. Gut eine halbe Stunde müssen sich dort mehr einrechnen. Dann ist die Klausenstrasse noch immer zu wegen Brand zwischen Bürglen und Spierigen. Dort in beide Richtungen. Allen unterwegs ganz eine gute Fahrt.
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1: Herrliches Wetter für alle, die heute noch ein bisschen aus Luzern live wollen. Es bleibt schön sonnig mit ein paar harmlosen Quellwolken, 27 Grad am Nachmittag und auch zu Abend am 9 Uhr zum Beispiel noch um die 23 Grad. Also herrlich für einen wunderbaren Sommerabend für uns.
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1: Einen schönen Mittag, ich bin Nicole Marquardt und einen guten.
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Einen schönen Mittag und einen guten. Pippi Latus geht mit dem Kuhn. Das haben wir erst gerade noch gesehen am glücklichen Festival auf der Allmend zu Luzern. Natürlich ist er auch noch ein bisschen weiter auf Festivaltour, zum Beispiel am Heiteren könnt ihr ihn sehen. Oder dann im Wallis am Opener Gampel. Da jetzt für euch vier Waldstättensee.

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5: 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Es ist 12:30.
6: Für euch im Studio Laura Kühne.
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6: Der Großbrand in einer Schreinerei in Spierigen ist inzwischen unter Kontrolle. Laut Mitteilung der Kantonspolizei Uri dürften die Löscharbeiten sowie die Brandwache aber noch länger andauern. Deshalb bleibt die Klausenstraße zwischen Bürglen und Spierigen bis auf Weiteres gesperrt. Verletzt wurde beim Brand niemand. 9 Personen mussten aus umliegenden Häusern evakuiert werden. Die Brandursache wird nun untersucht. Das schöne Wetter lockt viele in den See oder Fluss. In der Schweiz sind in den vergangenen 30 Tagen bis gestern schon mindestens 15 Menschen bei einem Badeunfall gestorben, erklärt Christoph Merki, Mediensprecher der Schweizerischen Lebensrettungsgesellschaft.
8: Im Rückblick auf die vergangenen Jahre ist es sicher am oberen Ende der Ertrinkungszahlen. Und jetzt kommt es darauf an, wie der Sommer dann wird.
6: Bleibt der Sommer schön, steigt das Risiko von tödlichen Badeunfällen. Im Schnitt ertrinken in einem Jahr 50 Personen. Die rote Kappe, die Bundespräsident Guy Parmelin am WM-Spiel der Schweizer Fußball-Nazi trug, wird zum Verkaufsschlager. Laut SRF verkauft der Hersteller täglich bis zu 1500 Exemplare der Kappe mit dem Spruch «Switzerland's great since 1291». Zu SRF sagt eine Marketing-Expertin, die Kappe spricht sowohl stolze Schweizerinnen und Schweizer an, als auch Menschen, die mit der Anspielung auf Donald Trumps «Make America Great Again»-Kappe die USA auf die Schippe nehmen wollen. Verdachtsfälle von Sexualdelikten mit K.O.-Tropfen nehmen in der Schweiz zu. Davon berichten Fachleute aus Justiz, Rechtsmedizin und Opferberatung, wie Recherchen des Tagesanzeigers zeigen. Oft fehlt aber der Beweis, weil sich die Substanzen nur kurze Zeit im Körper nachweisen lassen. Opferberatungsstellen fordern deshalb einen einfacheren Zugang zu medizinischen Untersuchungen und zur Spurensicherung. Der Unfall auf der A2 Basel Richtung Luzern zwischen Mariazell-Tunnel und Sembach beschäftigt noch immer. Dort ist die Spur auf eine verlegt, darum habt ihr etwa 40 Minuten mehr. Dann ist noch immer die Klausenstrasse zwischen Bürglen und Spierigen zu, dort wegen einem Brand. Sonst sieht es aber gut aus, habe Zug unterwegs.
5: Sonne, 27 Grad und ein lauer Sommerabend heute zum Geniessen. Für alle, die noch ein bisschen rausgehen, auch morgen Sonne, 25 Grad. Freitag dann bis 27 Grad.

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Schönen Mittag des Pilatus, da feiern wir die grossen Stars. Welcome to the Hotel California. Der Don Henley, der Mitgründer der Eagles. Er wird 79 heute. Er hat natürlich eine Musikgeschichte geschrieben, einerseits mit den Eagles, aber auch solo. Der hat hier wahrscheinlich seinen bekanntesten Hit, «The Boys of Summer». Erzählt von Erinnerungen und dem Gefühl, dass die Zeit schneller vorbeigeht, als man denkt. «The Boys of Summer» und wir sagen «Happy Birthday» Don Henley heute zum 79.

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6: 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Es ist 1. Für euch im Studio die Laura Kühne.
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8: Der Großbrand in einer Schreinerei in Spierigen ist inzwischen unter Kontrolle. Laut Mitteilung der Kantonspolizei Uri dürften die Löscharbeiten sowie die Brandwache aber noch länger andauern. Deshalb bleibt die Klausenstraße zwischen Bürglen und Spierigen bis auf Weiteres gesperrt. Verletzt wurde beim Brand niemand. 9 Personen mussten aus umliegenden Häusern evakuiert werden. Die Brandursache wird nun untersucht. Das schöne Wetter lockt viele in den See oder Fluss. In der Schweiz in den vergangenen 30 Tagen bis gestern schon

0: Bleibt der Sommer schön, steigt das Risiko von tödlichen Badeunfällen. Im Schnitt ertrinken in einem Jahr 50 Personen. Verdachtsfälle von Sexualdelikten mit K.O.-Tropfen nehmen in der Schweiz zu. Davon berichten Fachleute aus Justiz, Rechtsmedizin und Opferberatung, wie Recherchen des Tagesanzeigers zeigen. Oft fehlt aber der Beweis, weil sich die Substanzen nur kurze Zeit im Körper nachweisen lassen. Opferberatungsstellen fordern deshalb einen einfacheren Zugang zu medizinischen Untersuchungen und zur Spurensicherung. Die rote Kappe, die Bundespräsident Guy Parmelin am WM-Spiel der Schweizer Fußball-Nazi trug, wird zum Verkaufsschlager. Laut SRF verkauft der Hersteller täglich bis zu 1500 Exemplare der Kappe mit dem Spruch «Switzerland's great since 1291». Zu SRF sagt eine Marketing-Expertin, die Kappe spricht sowohl stolze Schweizerinnen und Schweizer an, als auch Menschen, die mit der Anspielung auf Donald Trumps «Make America Great Again»-Kappe die USA auf die Schippe nehmen wollen. Wegen dem Unfall auf der A2 Basel Richtung Luzern haben sie sicher noch länger zwischen dem Marienzell-Tunnel und Sambach etwa 40 Minuten mehr einrechnen. Dort ist nämlich alles auf eine Spur verlegt worden. Dann Stau jetzt noch wegen einer Baustelle auf der A8 Sarne Richtung Brienz zwischen Auffahrt Lungeren Nord und Brienz-Wieler. Klausenstrasse ist auch immer noch zu dort wegen Brand zwischen Bürglen und Spierigen in beide Richtungen. Und für alle, die Richtung Süden wollen, vor dem Gotthardstunnel haben wir im Moment 4 km Stau. 40 Minuten mehr einrechnen dort. Die Fahrt Göschene ist zu. Allen unterwegs eine gute Fahrt.
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2: Nicht zu heiss, nicht zu kalt, einfach Sommer mit Sonne, warmen 27 Grad. Am Abend wunderbar zum Dusse geniessen, am See, bei einem vierabigen Getränk, bei einer Glasse oder einfach beim Baden im See.
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2: Zusammen gehen wir in den wunderbaren Mittwochnachmittag. Ich bin Nico Marquardt. Hallo.
1: Die

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Ganz schönen Mittwochnachmittag, der Pilatus mit Sonne, 27 Grad. Ja, mehr Sommer geht fast nicht mehr. Ob in der Body und weg oder am Arbeiten, geniessen den Nachmittag jetzt mit Katy Perry. Sie bringt euch gerade in Ferien- und Partystimmung.

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1: Das ist Pilatus am Nachmittag. Es ist 2. Für euch im Studio die Laura Kühne.
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2: Der seit über einem Monat vermisste 56-Jährige aus Malters bleibt verschwunden. Laut der Luzerner Polizei wurde Wilhelm Lötscher zuletzt am 18. Juni mit seinem roten Fahrrad in Malters gesehen. Nun sucht die Polizei einen Mann, der den Vermissten kurz vor seinem Verschwinden begleitet haben soll. Zudem wird eine weitere Person gesucht, der die beiden gesehen haben könnte. Die Luzerner Polizei bittet beide, sich zu melden. Wer Smartphones oder Tablets verkauft, muss seit über einem Jahr die Energieeffizienz der Geräte angeben. Wie eine Analyse des Schweizer Konsumentenschutzes zeigt, halten sich viele Händler aber nichts daran. Nur jeder zweite untersuchte Onlineshop kennzeichnet Smartphones korrekt. Auch bei namhaften Unternehmen wie Digitec, Galaxus, die Post und Quickline fehlen die Energieetiketten. Im Süden Frankreichs kämpft die Feuerwehr derzeit gegen einen großen Waldbrand. Im bergigen Hinterland nordöstlich von Marseille brennen derzeit rund 2.500 Hektar Wald, wie die zuständige Präfektur mitteilt. 500 Menschen mussten evakuiert werden. Auch die italienische Insel Sizilien kämpft derzeit mit heftigen Waldbränden. Außerdem macht laut Mitteilung eine Hitzewelle mit Temperaturen bis 46 Grad den Menschen zu schaffen. Die Behörden in Frankreich warnen Wanderer davor, Wasser aus Bergbächen zu trinken. Laut der Zeit

0: Für alle, die jetzt in die Ferien gehen, vor dem Gotthard, Nizzi in Süden, sind es im Moment 4 Kilometer. Das heisst 40 Minuten mehr einrechnen. Und für alle, die eventuell schon auf dem Retourweg sind, auf der Gegenrichtung Richtung Norden, sind es gleich lang, wo ihr etwa einrechnen müsst. Die Einfahrtsgöschen und Airolo sind dazu. Dann ist die Klausenstrasse noch immer wegen Brand zwischen Bürglen und Spierigen in beide Richtungen gesperrt. Schließt es aber gut aus, habe ich Sorge unterwegs.
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2: Nicht nur die Sonne macht Überstunden, sondern auch Glasse-Produzenten in der Zentralschweiz. Bis 27 Grad wieder heute bleibt sonnig, trotz Quellwolken von heute bis am Freitag, dann mit 25 bis 27 Grad.
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2: Einen schönen Nachmittag, ich bin Nico Marquardt. Schön, sind ihr bei uns.

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0: Mittwochnachmittag mit Pilatus und das gerade mit dem Kamerad. Wir sind vollpackt mit Bands mit Legendenstatus. Gerade der Radio Pilatus Classic hat von Queen I Want to Break Free. Und das hier ist ganz frischer Sound. Von einem Trio aus Norwegen. Das sind The Bowser, Magnetic, der Hit. Mit der besten Musik. Gott durch den Nachmittag.
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1: Hallo Pilatusland, das ist der Mittwochnachmittag. Ich hoffe, wir sind gut drauf bei diesen 25 Grad in Luzern. Es ist kurz nach der 3.

0: Juni mit seinem roten Fahrrad in Malters gesehen. Nun sucht die Polizei einen Mann, der den Vermissten kurz vor seinem Verschwinden begleitet haben soll. Zudem wird eine weitere Person gesucht, der die beiden gesehen haben könnte. Die Luzerner Polizei bittet beide, sich zu melden. Wer Smartphones oder Tablets verkauft, muss seit über einem Jahr die Energieeffizienz der Geräte angeben. Wie eine Analyse des Schweizer Konsumentenschutzes zeigt, halten sich viele Händler aber nichts daran. Nur jeder zweite untersuchte Onlineshop kennzeichnet Smartphones korrekt. Auch bei namhaften Unternehmen wie Digitec, Galaxus, die Post und Quickline fehlen die Energieetiketten. Die Behörden in Frankreich warnen Wanderer davor, Wasser aus Bergbächen zu trinken. Laut der Zeitung Südwest mussten in den vergangenen Wochen mehrere Touristen nach dem Trinken von Bach- und Seewasser mit dem Helikopter ins Spital geflogen werden. Die Behörden betonen, dass Bergbäche kein Trinkwasser liefern. Auch viele Filterflaschen könnten Krankheitserreger nicht zuverlässig entfernen. Im Süden Frankreichs kämpft die Feuerwehr derzeit gegen einen großen Waldbrand. Im bergigen Hinterland nordöstlich von Marseille brennen derzeit rund 2.500 Hektar Wald, wie die zuständige Präfektur mitteilt. 500 Menschen mussten evakuiert werden. Auch die italienische Insel Sizilien kämpft derzeit mit heftigen Waldbränden. Außerdem macht laut Mitteilung eine Hitzewelle mit Temperaturen bis 46 Grad den Menschen zu schaffen.
1: 2 ab 3 und die Übersicht von unterwegs. Ich hoffe, es kommt wenig überraschend, aber Richtung Süden klemmt es. Gute 50 bis 60 Minuten vor dem Gotthard, wo er länger braucht. Teilweise auch schon zwischendurch, wo er angehalten wird vor dem Sillisberg-Tunnel Richtung Süden. Wünschen wir euch eine gute und eine sichere Fahrt, wenn ihr könnt.
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1: Falls ihr heute Abend uns Luzern live wollt, es bleibt sicher trocken und bis zuletzt sonnig. Wir haben aktuell 25 Grad. So in diesem Stil geht es jetzt durch den Rest von dem Nachmittag. Auch morgen recht ähnlich mit viel Sonne, ein paar Quellwolken zwischendurch. Zum Start am Morgen gibt es um die 16 Grad bis zu 27 Grad am Nachmittag. Gewitter auch ein Thema, das dann so gegen den Freitagabend mal.
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1: Ja, an dieser Stelle wünschen wir euch einen ganz schönen Nachmittag.

0: 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Das ist angesagt. 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Ein bisschen, ja, einfach geniessen.
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1: 50 Minuten mehr einplanen, Richtung Süden vor dem Gotthardtunnel. Das ist euer Mittwochnachmittag. 3:30, ganz viel Musik genommen für euch. Der Nico Santos reiht sich ein. All time high. Oh, einer für alle Linkin Park Fans. Unterwegs an dem Nachmittag mit Burn It Down. Und das hier ist die aktuelle Single von Alex Warren. Passenger. Gut gelohnt geht's durch den Nachmittag. Schön sind ihr mit dabei. Das ist sie für euch. Die beste Musik.
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0: Passenger, die aktuelle Hitsingle von Alex Warren. Es ist 9 vor 4 und wir stellen euch folgende Frage rum. Was ist noch wichtiger für eine Band als der erste Hit? Überlegen. Ich sag's euch. Der zweite Hit. Bei Coldplay zum Beispiel ist «Yellow» als zweite Single ab ihrem ersten Album rausgekommen. Hat ihre Karriere so richtig lanciert. Und bei «One Republic» ist das genau der gleiche Fall. Nach «Apologize» haben sie «Stop and Stare» rausgebracht. Nach einer zweiten Single hat man als Artist wie so eine Art Bestätigung, dass man es eben wirklich kann. Und «Stop and Stare» ist für «One Republic» viel wichtiger gewesen als «Apologize», ihre erste Single, hat der Ryan Tedder diese Woche in Deutschland an einem Konzert erzählt.
1: «Didn't work. We said, we should probably break up and start a new band. Because we needed this song. This is the second song we put out. And I think it's more important than the first song we put out because we wanted this song to connect with people so bad.»
0: Hätte «Stop and Stare» nicht geklappt, würde es «One Republic» heute nicht mehr geben, sagt der Ryan Tedder. Sind wir froh, ist das nicht so. Da sind's, bei Pilatus. «One Republic» mit ihrem zweiten grossen Hit. «Stop and Stare».

0: Tate McRae bei Pilatus. Er ist am Start genauso wie Felix Jen mit Pride. It's my Stromgitarre von Bon Jovi. An dem sonnigen Mittwochnachmittag mit It's My Life. Musik von Niklas Müller. Ihr könnt ihn vielleicht eher unter Solaroy mit seiner Single Hurricane parat. Alles hier. Bei Pilatus, die nächste halbe Stunde. Für euch nur die beste Musik.
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4: 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Wir haben 26 Grad in Luzern. Es ist 4 Uhr.
5: Für euch im Studio Laura Kühne.
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5: In Zell hat offenbar ein Wolf Tiere gerissen. Das steht im Luzerner SMS-Wolfsalarm. Bauern sollen die Herdenschutzmaßnahmen überprüfen und kleinere Tiere für die Nacht im Stall unterbringen. Bei einem Biss soll man mit der kantonalen Wildhut Kontakt aufnehmen. In Schenkon hat ein Unbekannter einen Fußgänger angefahren und verletzt. Die Luzerner Polizei sucht nun Zeugen nach diesem Vorfall. Ein Auto erfasste gestern Morgen auf einem Fußgängerstreifen auf der Dorfstraße den Fußgänger und fuhr danach weiter, ohne anzuhalten. Der Mann wurde verletzt und musste ins Spital. Wer den Unfall beobachtet hat, soll sich bei der Luzerner Polizei melden. Kommentare mit Kritik an der Themenauswahl müssen von der SRG auf ihrem Online-Portal veröffentlicht werden, auch wenn diese nicht zum Thema passen. Das hat das Bundesgericht entschieden. Auslöser war ein Nutzer, dessen Kommentar zum Journalist Julian Assange unter einem Beitrag über Zoos nicht freigeschaltet wurde. Damit sei die Meinungsäußerungsfreiheit des Schreibers

0: mehr als im Vorjahr. Brennholz legte weiter zu. Der Anteil des Brennholzes habe sich in den letzten 20 Jahren verdoppelt, so der Bund. Nach einer Serie schwerer Unfälle verbietet Griechenland E-Scooter für unter 17-Jährige. Das Parlament billigte ein entsprechendes Gesetz. Somit dürfen in Griechenland unter 17-Jährige elektronische Scooter im Straßenverkehr nicht mehr benutzen. Wer es trotzdem tut, muss mit einer Buße von 150 Euro rechnen.
1: 2 ab 4 Uhr. Wir haben die Meldung immer noch vom gesperrten Klausenpassstrasse zwischen Bürgeln und Spierigen in beide Richtungen gesperrt. Nach wie vor. Dann haben wir die Meldung vor dem Gotthard. Nichts Neues in der Sommerferie. Es ist aktuell ein Plus von guten 50 bis 60 Minuten zwischen Amsteg und Köschene. Unter anderem wegen Bauarbeiten, aber auch wegen dem Verkehr an sich ist der Sellisberg-Tunnel immer mal wieder gesperrt. Und ihr müsst dort wegen stockendem Verkehr ein paar Minuten mehr einplanen. Tschüss, alles gut. Wir wünschen eine gute und eine sichere Fahrt von A nach B.
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1: Es ist schon die ganze Woche recht ähnlich wettermässig. Auch heute am Oben ist es eigentlich nicht aufgeregt in dem Sinn. Hier und da ein paar Quellwolken, Sonne bis zuletzt und sicher trocken, falls ihr heute Abend unterwegs sind oder so. Es ist morgen recht ähnlich. Zum Start in Tag schon viel Sonne von Anfang an. Ein paar Quellwolken um die 15 bis 17 Grad. Es wird relativ schnell wärmer mit bis zu 27 Grad auf den Mittag und Nachmittag. Und auch so sieht dann noch der Freitag die Tagtüren aus. Gegen oben aufs Wochenende kannst du stellenweise gewittern.
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1: Und den Rest von dem Nachmittag packen wir auch noch miteinander.

0: Auch heute sind wir wieder am Schwitzen verrossen. Pilatus am Mittwochnachmittag hier für euch. Vielleicht jetzt gerade in der Pause mit einem Glasse. Was wäre euer Lieblingsglasse? Der Ray Dalton weiß es also ganz genau.
1: You know, I love vanilla mixed with bananas. It's like really good, like banana ice cream. I always feel like it's vanilla mixed with bananas. I love pistachio too, so.
0: Pistache, mein Mann, der Ray Dalton. Guter Geschmack hat er. Alles gut und recht, solange es ja noch genug Klasse gibt im Pilatesland. Gin-Bühl-Glasse zum Beispiel aus dem Entli-Buch, die müssen gerade recht Gas geben mit Glasse produzieren. Sie sind knapp dran, wegen dem, ja, obviously, wegen dem heissen Sommer.
2: Ja, jetzt, momentan ist es so, dass wir das, was wir produzieren, auch gerade verkaufen. Man hat natürlich ein Lager aufgebaut, das fährt im Winter irgendwann an. Und das ist jetzt bereits zu grossen Teilen aufgebraucht. Das ist natürlich, in anderen Jahren ist das irgendwo dem Ende August, Anfang September so. Und jetzt tun wir eigentlich auf Hochtouren produzieren.
0: So der Martin Zemp von der Schindbühl Glasse. Heute Thema in den Nachrichten ab der 6. auf dem Zentralschweizer Fernsehen Tele 1. Musikalisch kommt jetzt eben er, der Glasse über alles liebt.
1: Oh, who doesn't like ice cream?
0: Der Ray Dalton, richtig für Abend, parat mit In My Bones. Die beste Musik.

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0: Oppi Firoba. Mit Pilatus. Kurz nach der halben 5 Grad mit dem Remofor. Falling, dann der grossartige Hit This Love. Das sind Maroon 5. Und das wunderbare Duett Dua Lipa, Pierre de Man. These Walls. Alles hier parat in den nächsten 20 Minuten. Wie gewohnt, die beste Musik für euch für oben.
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0: 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Es ist 4:30.
6: Für euch im Studio Laura Kühne.
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6: Das Feuerwerk am traditionellen Seenachtsfest in Küsnacht am Rigi findet nun doch statt. Dies teilen die Organisatoren auf Instagram mit. Der Kanton Schwyz habe nach sorgfältiger Überprüfung eine Ausnahmebewilligung erteilt, sagt der Kanton auf Anfrage. Erst gestern wurde das Feuerwerk von den Organisatoren abgesagt. Nun findet der Höhepunkt des Festes diesen Samstag aber doch statt. In Schenkon hat ein Unbekannter einen Fußgänger angefahren und verletzt. Die Luzerner Polizei sucht nun Zeugen nach diesem Vorfall. Ein Auto erfasste gestern Morgen auf einem Fußgängerstreifen auf der Dorfstraße den Fußgänger und fuhr danach weiter, ohne anzuhalten. Der Mann wurde verletzt und musste ins Spital. Wer den Unfall beobachtet hat, soll sich bei der Luzerner Polizei melden. Mit einer nationalen Petition fordert eine Privatperson aus Appenzell-Ausserrhoden eine Revision des Tierschutzgesetzes. Fast 20.000 Unterschriften hat sie dafür gesammelt und heute bei der Bundeskanzlei eingereicht. Laut Mitteilung fordert die Petition nicht nur einen wirksameren Schutz aller Tiere, sondern auch, dass Tiere vor Gesetz nicht mehr als Sache angeschaut werden. Ermittler haben erneut die Zentrale der Deutschen Bank in Frankfurt durchsucht. Im Fokus stehen mutmaßlich fragwürdige Steuergeschäfte der Postbank aus den Jahren 2008 bis 2010. Laut Medienberichten wird wegen des Verdachts der Steuerhinterziehung ermittelt. Der geschätzte Schaden für den deutschen Fiskus wird auf 28 Milliarden Euro geschätzt.
0: 3:30. Es stockt aktuell auf der A14 zwischen Giesikerroth und der Verzweigung Rothsee, sowie auch auf der A2 Richtung Luzern zwischen der Verzweigung Lopper und dem Sonnenbergtunnel. Es klemmt immer wieder auf der A2 Richtung Süden vor dem Silisbergtunnel und 50 bis 60 Minuten noch mal draufrechnen vor dem Gotthardtunnel Richtung Süden zwischen Amsteg und Göschenen.
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0: Es geht in Feierabend mit aktuellen 26 Grad zu Luzern. Mit Wolken aber auch viel Sonne jetzt im Feierabend und am Abend bleibt es trocken. Morgen recht ähnlich, sommerlich schön mit viel Sonne, ein paar Quellwolken. Um die 15 Grad am Vormittag noch recht angenehm zum Türenlüften am Morgen, bevor wir arbeiten gehen. Bis zu 27 Grad dann am Nachmittag. Gewitter auch ein Thema, das dann aber vor allem am Freitag gegen das Wochenende.
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0: Gerade Mittwoch mit mir und Michi Hauser. Schön, sind ihr mit dabei. Geniessen Sie.

0: Happy Feierabend mit euch. Es ist 14 vor 5.
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0: Vielleicht geht es ja heute nicht Nacht zu Hause, sondern am Luzern Live bei diesen vielen Essensständen. Luzern Live läuft noch bis und mit am Samstag rund ums Luzerner Seebecken. Das mit ganz viel Konzert für euch.
2: Auch bei den Acts muss ich wirklich sagen, wenn du jetzt schaust, wie sich das vom Blue Balls weiterentwickelt hat in das Luzern Live mit all diesen Schweizer Acts, wirklich sehr schön und der Hammer.
0: Absolut. Und ich habe gerade geschaut, noch auf dem Programm diese Woche, noch auf der Bühne unter anderem für euch, der Crimer oder der LC1.
3: 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Ich glaube, wir sind kaputt.
0: Ja, das kommt gut. Und ein grosses Musikhighlight, also wie ich finde, gibt es heute oben auf dem Europaplatz um 7:30 und zwar mit Lo und Leduc. Einfach falls ihr heute noch nichts los habt und wollt schauen, viel Spass an dieser Stelle. Sie sind für euch schon mal parat auf der Playlist mit ihrem Jungverdammt.
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Wir schwingen uns hier von Superstar zu Superstar. 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Die Band muss man nicht vorstellen. Wir brauchen ein grosses Stadion, ganz viel Lichtli und ein Publikum, das einfach lauthals mit

0: für euch gerade parat. Coldplay mit ihrem Überhit Paradise. Und das sind Glockenbach und Norma Jean Martin. Anthem. Euch ein sonniges Feierabend mit Pilatus und der beste Musik gerade hier.
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0: Ab in Feierabend oder auch ein guter Start in die Abend- und Nachtschicht. Das ist Pilatus bei 26 Grad Luzern am 5.
2: Ich bin Laura Kühne, guten Abend miteinander.
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2: In Zell hat offenbar ein Wolf Tiere gerissen. Das steht im Luzerner SMS-Wolfsalarm. Bauern sollen die Herdenschutzmaßnahmen überprüfen und kleinere Tiere für die Nacht im Stall unterbringen. Bei einem Biss soll man mit der kantonalen Wildhut Kontakt aufnehmen. Im Kanton Schwyz werden immer weniger Solaranlagen gebaut. Aktuelle Hochrechnungen zeigen einen Rückgang von rund einem Viertel im Vergleich zum Vorjahr. Das schreibt die Zeitung Bote der Urschweiz. Grund für den Rückgang der Solaranlagen seien unter anderem die Sättigung des Markts sowie die gesunkenen Einspeisetarife. Kommentare mit Kritik an der Themenauswahl müssen von der SRG auf ihrem Online-Portal veröffentlicht werden, auch wenn diese nicht zum Thema passen. Das hat das Bundesgericht entschieden. Auslöser war ein Nutzer, dessen Kommentar zum Journalist Julian Assange unter einem Beitrag über Zoos nicht freigeschaltet wurde. Damit sei die Meinungsäußerungsfreiheit des Schreibers verletzt worden, hielt das Bundesgericht fest. In der Schweiz ist im vergangenen Jahr etwas mehr Holz geerntet worden. Die Holzernte belief sich auf knapp 4,9 Millionen Kubikmeter, teilt der Bund mit. 1,1% mehr als im Vorjahr. Brennholz legte weiter zu. Der Anteil des Brennholzes habe sich in den letzten 20 Jahren verdoppelt, so der Bund. Nach einer Serie schwerer Unfälle verbietet Griechenland E-Scooter für unter 17-Jährige. Das Parlament billigte ein entsprechendes Gesetz. Somit dürfen in Griechenland unter 17-Jährige elektronische Scooter im Straßenverkehr

0: Stop & Go auf der A14 Richtung Luzern zwischen Giesikerrot und der Verzweigung Rotsee sind es gute 10 Minuten, wo ihr mehr einplanen müsst. Klar habt ihr auch Richtung Süden länger. Vor dem Gotthard sind es 4 Kilometer, das Plus von 3/4 Stunde zwischen Amsterdam und Köschene. Es ist auch immer mal wieder Stop & Go angesagt auf der A2 zwischen dem Seelisbergtunnel und Beckeried Richtung Luzern und auf der Gegenrichtung. Kommt gut ans Ziel, eine gute Fahrt, wenn ihr könnt.
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0: So, wir montieren die Sonnenbrille. Es geht ab in Feuroben. Vielleicht gerade nicht direkt heim, sondern vielleicht noch als Luzern Live oder in die Stadt oder wo auch immer. Es bleibt trocken, freundlich, schön bei aktuellen 26 Grad in der Stadt Luzern. Auch über Nacht ruhig in dem Sinn. Kein Regen, kein Gewitter, nichts. Morgen recht ähnlich der Start in Tag wie heute mit ein bisschen Wolken und angenehmen 15 bis 17 Grad. Es geht bis zu 27 Grad am Nachmittag, auch dann mit viel Sonne. Am Freitag auch Copy-Paste mit Gewitter, denn vor allem gegen den Feuroben am Freitag.
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0: Das ist euer Mittwoch oben mit mir, Michi Hauser. Hallo miteinander.
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0: Es ist jetzt auch schon wieder 3 Jahre her, wo sie zuletzt in der Schweiz gespielt haben. Coldplay bei Pilatus mit Paradise. Ja, Coldplay, die haben am letzten Konzert im letzten Grund tatsächlich 10 Minuten Zeit für mich und haben dann angefangen zu schwärmen vom letzten Grund.
1: It's a lovely stadium. Every show is different, obviously, and every place we play is different. And I think what makes this one great is that it feels a bit more like a festival because there's a lot of people on the pitch. And we were just so thrilled playing last night. So many young people, so many kids, and just that makes us feel really happy.
0: Im letzten Grund spielen fühle ich mich immer an wie ein Festival, anstatt einfach ein Konzert. Ja, dann freuen wir uns schon aufs nächste Coldplay-Konzert. Und ich weiss, die Chance ist ganz klein, dass Sie das jetzt gehört haben. Aber man kann es ja mal probieren. Euch für oben, der Pilatus, mit allen grossen Namen, die dazu gehören. Sie ebenfalls ein grosser Name. Olivia Dean, die beste Musik in Form von

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0: Und wir spielen für euch auch Ariana Grande. Hate that I made you laugh me.

0: Knappe 2 Meter gross und eine riesige Stimme, der Rag'n'Bone Man mit Skin. Taylor Swift macht sich bereit. Gerade nach den News mit Elizabeth Taylor. The Look ist der Radio Pilatus Classic geht in der nächsten halben Stunde von Roxette. Der Rückenwind, wo euch in Feuer oben soll tragen. Der Solaroy. Call it. Jetzt alles hier bei Pilatus. Die beste Musik.
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0: Es ist jetzt gerade 5:30. Wir haben 26 Grad zu Luzern.
2: Ich bin Laura Kühne. Guten Abend miteinander.
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2: Das Feuerwerk am traditionellen Seenachtsfest in Küsnacht am Rigi findet nun doch statt. Dies teilen die Organisatoren auf Instagram mit. Der Kanton Schwyz habe nach sorgfältiger Überprüfung eine Ausnahmebewilligung erteilt, sagt der Kanton auf Anfrage. Erst gestern wurde das Feuerwerk von den Organisatoren abgesagt. Nun findet der Höhepunkt des Festes diesen Samstag aber doch statt. Im Kanton Schwyz werden immer weniger Solaranlagen gebaut. Aktuelle Hochrechnungen zeigen einen Rückgang von rund einem Viertel im Vergleich zum Vorjahr. Das schreibt die Zeitung Bote der Urschweiz. Grund für den Rückgang der Solaranlagen seien unter anderem die Sättigung des Markts sowie die gesunkenen Einspeisetarife. Mit einer nationalen Petition fordert eine Privatperson aus Appenzell-Ausserrhoden eine Revision des Tierschutzgesetzes. Fast 20.000 Unterschriften hat sie dafür gesammelt und heute bei der Bundeskanzlei eingereicht. Laut Mitteilung fordert die Petition nicht nur einen wirksameren Schutz aller Tiere, sondern auch, dass Tiere vor Gesetz nicht mehr als Sache angeschaut werden. Ermittler haben erneut die Zentrale der Deutschen Bank in Frankfurt durchsucht. Im Fokus stehen mutmaßlich fragwürdige Steuergeschäfte der Postbank aus den Jahren 2008 bis 2010. Laut Medienberichten wird wegen des Verdachts der Steuerhinterziehung ermittelt. Der geschätzte Schaden für den deutschen Fiskus wird auf 28 Milliarden Euro geschätzt.
0: Unterwegs am 5:30 brauchen wir Geduld, und zwar auf der A2 Richtung Luzern. Nicht ganz eine halbe Stunde verliert er zwischen Standstadt und dem Sonnenbergtunnel. Stop and go von guten 10 Minuten verteilt auf mir Abschnitt zwischen Giesikenrot und der Verzweigung Rotsee auf der A14. Klar haben wir immer mal wieder Probleme vor dem Seelisbergtunnel auf der A2, beide Richtungen weg. Bauarbeiten unter anderem, und aktuell sind es 3 km Stau vor dem Gotthard Richtung Süden, also gute halbe Stunde mehr einplanen.
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0: Es ist sommerlich warm, aber auch nicht so komplett heiß, dass der komplett einen abschwitzt ist in dem Sinne. Bei 26 Grad aktuell zu Luzern. Es bleibt freundlich, trocken in der Nacht auf morgen. Recht ähnlich der Donnerstag, eigentlich den ganzen Tag, mit um die 15 Grad am Vormittag. Ein bisschen Quellwolken und bis zu 27 Grad am Nachmittag. Es gibt dann auch am Nachmittag mehr Wolken, die dazukommen, aber es sollte eigentlich in dem Sinne noch nicht gewittern. Gewittern vor allem ein Thema gegen den Freitag oben.
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0: Euch einen guten Mittwochabend. Hallo zusammen. 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

0: der Niki Urbe Pilatus, Sunroof, Gekra Bibi Rexa. Die aktuelle Single von ihr heisst New Religion. Pilatus hier am Mittwoch oben.
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0: der Überhit Believer von der Imagine Dragons Pilatus. Der Mittwoch oben, gerade mit Mr. Know-It-All. Die einzigartige Stimme von Teddy Swims. Who knew? Das ist der Song von der Pink und Olivia Rodrigo. Ist mit Drop Dead dabei. Euch für oben an dem Mittwoch mit der besten Musik.
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0: 26 Grad zu Luzern, der Mittwoch oben. 1 ab 6 ist es.
3: Ich bin Laura Grüne. Guten Abend miteinander.
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3: Der Bundesrat will die Bevölkerung künftig mit einer eigenen News-App informieren. Laut Mitteilung soll die Entwicklung und der Betrieb der App 3,4 Millionen Franken kosten. Die Bundeskanzlei begründet das Projekt mit dem Kampf gegen Desinformation. Kritik kommt aus dem Parlament, weil die App trotz Sparvorgaben für die Kommunikation entwickelt wird. Auch wird kritisiert, dass die App als staatliches Propaganda-Instrument wahrgenommen werden könnte. Verdachtsfälle von Sexualdelikten mit K.O.-Tropfen nehmen in der Schweiz tendenziell zu. Das berichten rechtsmedizinische Institutionen. Allerdings bleibt es oft beim Verdacht, weil die Substanzen nach wie vor selten rechtzeitig nachgewiesen werden. Der Körper baue die Substanz schnell wieder ab, sagt Andrea Steuer vom Institut für Rechtsmedizin der Universität Zürich.
5: Wir sagen immer so, im Blut kann man das etwa 6 Stunden, im Urin vielleicht bis zu maximal 12 Stunden nachweisen. Und das ist natürlich ein Zeitfenster, was gerade in solchen Verdachtsfällen von K.O.-Mittelbeibringungen sehr kurz ist.
3: Opferberatungsstellen fordern deshalb einen einfacheren Zugang zu medizinischer Untersuchung und Spurensicherung. Der Haushaltsgerätehersteller VZUG ist gut unterwegs. Das Unternehmen steigerte im ersten Halbjahr den Umsatz um rund 5%. Laut Mitteilung blieb zudem unter dem Strich ein Gewinn von fast 7 Millionen Franken. Im Vergleich zum Vorjahr ist das über 4-mal so viel. Sowohl in der Schweiz als auch im Ausland habe sich das Geschäft von VZUG positiv entwickelt.
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3: Jasper Philipsen gewinnt die 17. Etappe der Tour de France. Der Belgier setzt sich im Sprint der Spitzengruppe durch. Aus Schweizer Sicht setzt erneut Mauro Schmid.

0: Aber darauf rechnen Richtung Luzern auf der A2 zwischen Standstadt und dem Sonnenbergtunnel. Und auch vor dem Gotthard Richtung Süden zwischen Wasser und Göschenen geht es noch gute 20 bis 25 Minuten länger.
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0: Es gibt einen freundlichen Mittwoch oben mit Quellwolken und letzten Sonnenstrahlen, bleibt aber heute sicher trocken. Morgen recht ähnlich eigentlich, mit viel Sonne, hier und da ein paar Quellwolken, die durchziehen. Ihr könnt morgen mit bis zu 27 Grad rechnen am Nachmittag. Dann am Freitag zuerst auch noch recht gut in dem Sinn. Es gibt Temperaturen zwischen 15 und 17 Grad, auch am Nachmittag noch gut. Es kann dann im Verlauf vom Freitag oben mal gewittern.
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0: Und mit mir, Michi Hauser. Und mit dem da, wo irgendwie seit letzter Woche im Gurtenfestival alle Events mit heimnehmen.
4: Ja, ich würde jetzt geht der Teddy mit heimnehmen.
0: Nein, den lassen wir schön da, wo er ist.

0: Drop Dead. Das ist die aktuelle Hitsingle «Drop Dead» von der Olivia Rodrigo. Und an dieser Stelle wollte ich einfach mal einmal mehr sagen, wie schnell dass die Zeit amigs durchgeht. Wenn ich immer wieder Jahrgänge von gewissen Songs anschaue. Dieser Song hier hat den Jahrgang 2018, sprich ist vor 8 Jahren rausgekommen, fühlt sich aber für mich komplett nicht so an. Ich habe das Gefühl, er ist irgendwie vor 3-4 Jahren rausgekommen. Aber er ist doch eben auch schon 8. Wie schnell die Zeit vergeht, oder? Someone you love. Das ist der Luis Capaldi für euch für
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0: sind verantwortlich für Indie-Rock für die breite Masse. Und wenn ihr sie noch nicht könnt, dann lernt ihr sie können. Bei Pilatus gibt es die Band Temper City. Self-Aware. Gemischt mit grossartigen Classic-Hits die nächste halbe Stunde. Ton von Michael Jackson. Bad. Und das sind J-Lo und David Guetta. Save Me Tonight. All die Hits für euch bereit die nächste halbe Stunde. 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
0: Einen guten Abend wünschen wir. Das ist Pilatus am 6:30.
9: Ich bin Laura Kühne. Guten Abend miteinander.
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9: Der Bundesrat will die Bevölkerung künftig mit einer eigenen News-App informieren. Laut Mitteilung soll die Entwicklung und der Betrieb der App 3,4 Millionen Franken kosten. Die Bundeskanzlei begründet das Projekt mit dem Kampf gegen Desinformation. Kritik kommt aus dem Parlament, weil die App trotz Sparvorgaben für die Kommunikation entwickelt wird. Auch wird kritisiert, dass die App als staatliches Propaganda-Instrument wahrgenommen werden könnte. Ein Autofahrer hat gestern Abend im Bezirk Küsnacht gleich zwei Unfälle verursacht. Der 39-Jährige prallte zuerst gegen eine Tunnelwand und streifte später bei Merlischachen ein entgegenkommendes Auto. Die Schweizer Kantonspolizei hielt den Mann laut Mitteilung an und nahm ihm den Führerausweis ab. Sie sucht nun den Lenker oder die Lenkerin des schwarzen Autos sowie weitere Zeugen. Der Haushaltsgerätehersteller VZUG ist gut unterwegs. Das Unternehmen steigerte im ersten Halbjahr den Umsatz um rund 5%. Laut Mitteilung blieb zudem unter dem Strich ein Gewinn von fast 7 Millionen Franken. Im Vergleich zum Vorjahr ist das über viermal so viel. Sowohl in der Schweiz als auch im Ausland habe sich das Geschäft von VZUG positiv entwickelt.
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9: Jasper Philipsen gewinnt die 17. Etappe der Tour de France. Der Belgier setzt sich im Sprint der Spitzengruppe durch. Aus Schweizer Sicht setzt erneut Mauro Schmid ein Ausrufezeichen. Er wird Zweiter. Im Gesamtklassement gibt es keine Veränderungen. Der Slowene Tadej Pogacar bleibt in Gelb an der Spitze.
0: Kurz nach der 6:30 haben wir verkehrsmässig noch Stop and Go auf der A14 Richtung Luzern zwischen Buri und der Verzweigung Grotzee, sowie auch auf der A2 Richtung Luzern zwischen Standstadt und dem Sonnenbergtunnel. Bisschen Stau auch noch vor dem Gotthard Richtung Süden, bis zu 20 Minuten mehr planen.
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0: Falls ihr jetzt noch als Luzern live wollt, geht. Es bleibt trocken und klar heute Abend. Wir haben morgen am Donnerstag Temperaturen von 15 bis 16 Grad am Vormittag. Bis zu 27 Grad gibt es im Verlauf des Nachmittags. Der Start am Freitag dann auch recht ähnlich. Wenn es dann kommt, gewittern, ist das vor allem am Freitagabend.
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0: An dem Mittwoch oben mit mir, Michi Hauser. Und jetzt hier Indie-Rock vom Feinsten. Das ist Self-Aware von Temper City für euch.
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0: Der Mittwochabend mit Pilatus, gerade mit «Of Monsters and Men». Little Talks.
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0: Die Radio Pilatus Morgenshow. Morgen nicht mit der Selina, nicht mit dem Marco, sondern mit dem Thomas Zesiger und der Nicole Marquardt. Das war auch meine Reaktion, als ich das gesehen habe für morgen. Cesi, du musst heute gleich ins Bett, damit du morgen parat bist, zwischen 5 und 10. Und wir bleiben geografisch im wunderschönen Pilatusland, oder?
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0: Dich und Nico.
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2: Hallo Pilatusland, einen guten Abend euch. Jetzt ist es 7 Uhr.
3: Für euch im Studio die Laura Kühne.
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3: Swiss CEO Jens Fehlinger fordert mehr nachhaltige Flugtreibstoffe. Sie seien der wichtigste Hebel, um die Klimabelastung der Luftfahrt zu senken, sagte er im Migros-Magazin. Moderne Flugzeuge bräuchten zwar weniger Treibstoff, aber neue Flugzeuge allein reichten nicht aus, um die Klimaziele zu erreichen. Gleichzeitig seien nachhaltige Treibstoffe aktuell noch viel teurer und nicht in den nötigen Mengen vorhanden. Verdachtsfälle von Sexualdelikten mit K.O.-Tropfen nehmen in der Schweiz tendenziell zu. Das berichten rechtsmedizinische Institutionen. Allerdings bleibt es oft beim Verdacht, weil die Substanzen selten rechtzeitig nachgewiesen werden, sagt Andrea Steuer vom Institut für Rechtsmedizin der Universität Zürich. Zudem würden solche Fälle in der Schweiz nicht systematisch erfasst.
4: Bei uns zum Beispiel wird auch etwas erfasst nach Straftatbestand und der Straftatbestand ist dann aber Vergewaltigung oder ein Raubdelikt oder ähnliches, aber eben nicht der Verdacht auf Beibringung von K.O.-Tropfen.
3: Es wurde bereits mehrfach gefordert, dass die Verabreichung von K.O.-Tropfen gesetzlich als Straftatbestand gelten soll. Der Bundesrat lehnte die Forderung im Mai erneut ab. Er argumentierte, die Täterschaft könne bereits heute nach geltendem Recht verurteilt werden. Ein Autofahrer hat gestern Abend im Bezirk Küsnacht gleich 2 Unfälle verursacht. Der 39-Jährige prallte zuerst gegen eine Tunnelwand und streifte später bei Merlischachen ein entgegenkommendes Auto. Die Schweizer Kantonspolizei hielt den Mann laut Mitteilung an und nahm ihm den Führerausweis ab. Sie sucht nun den Lenker oder die Lenkerin des schwarzen Autos sowie weitere Zeugen. Es stockt noch ein bisschen auf der A2, Gotthard Richtung Luzern, zwischen Stannstadt und dem Sonnenbergtunnel. Und dann braucht ihr noch gut ungefähr eine Viertelstunde mehr auf dem Zürcher Westring ab Urdorf Süd bis zum Kubrist führen. Sonst sieht es aber gut aus, habe ich Sorge.
2: Wettermässig gibt es jetzt einen guten Mittwoch oben, noch mit den letzten Sonnenstrahlen und ein paar Kellwolken, die aber nicht gross stören. Es bleibt trocken und auch morgen recht ähnlich. Viel Sonne den ganzen Tag und ein paar Quellwolken. Temperaturen schwanken am Morgen so zwischen 13 und 15 Grad. Bis zu 28 Grad gibt es im Verlauf vom Nachmittag. Bleibt auch dann morgen am Abend noch trocken. Gewitter dann vor allem ein Thema für am Freitag oben.
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2: Euch weiterhin einen schönen Abend. Habt Sorge.

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3: Im Studio der Jonathan Ernst.
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3: Der Fall des verhafteten ehemaligen Aargauer SVP-Politikers hat eine noch größere Tragweite als bisher bekannt. Wie Recherchen von SRF zeigen, werden dem Schweizer im Zusammenhang mit einem dritten Opfer deutlich mehr Delikte vorgeworfen. Er soll der Frau 140 Mal K.O.-Tropfen verabreicht und sie dann sexuell missbraucht haben. Auch in diesen Taten sei gefilmt worden. Auch seine ehemalige Partnerin und deren minderjährige Tochter soll er über Jahre hinweg betäubt und missbraucht haben. Die Aargauer Staatsanwaltschaft erhebt gegen ihn Anklage und fordert unter anderem eine lebenslängliche Freiheitsstrafe. Ein 67-jähriger Schweizer ist bei einem Bergunfall im Tessin ums Leben gekommen. Nachdem gestern Nachmittag bei der Tessiner Kantonspolizei eine Vermisstmeldung eingegangen war, wurde eine Suchaktion gestartet. Laut Mitteilung wurde der Verstorbene rund 2 Stunden später entdeckt. Wieso der Mann abgestürzt war, ist noch unklar. Dem Schweizer Fußballverband ist eine Petition gegen Rassismus überreicht worden. Heute Mittag wurde das Anliegen laut Mitteilung mit 12.600 Unterschriften beim Vereinssitz in Muri bei Bern überreicht. Auslöser der Petition sei ein rassistischer Vorfall bei einem Fußballspiel der ersten Liga gewesen. Damals sei die Fußballerin Jasmin Imboden mit kenianisch-schweizerischen Wurzeln rassistisch beschimpft worden. Die EU macht einen weiteren Schritt hin zur umstrittenen Chat-Kontrolle. Messenger-Dienste sollen private Nachrichten weiterhin nach Hinweisen auf sexuellen Kindermissbrauch durchsuchen dürfen. Die EU-Staaten haben sich auf eine befristete Ausnahme von den Datenschutzregeln geeinigt. Zuvor hatte bereits das EU-Parlament zugestimmt. Keine Meldung mehr wegen Problemen auf der Strasse. Ich wünsche allen unterwegs ein gutes Ankommen am Ziel.
4: Wettermässig gibt es jetzt einen guten Mittwoch oben, noch mit den letzten Sonnenstrahlen und ein paar Kellwolken, die aber nicht gross stören. Es bleibt trocken und auch morgen recht ähnlich. Viel Sonne den ganzen Tag und ein paar Quellwolken. Temperaturen schwanken am Morgen so zwischen 13 und 15 Grad. Bis zu 28 Grad gibt es im Verlauf vom Nachmittag. Bleibt auch dann morgen oben noch trocken. Gewitter dann vor allem ein Thema für am Freitag oben.
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3: Diese Themen haben heute Schlagzeilen gemacht. Guten Abend.
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3: Verdachtsfälle von Sexualdelikten mit K.O.-Tropfen nehmen in der Schweiz tendenziell zu. Das berichten rechtsmedizinische Institutionen. Allerdings bleibt es oft beim Verdacht, weil die Substanzen nach wie vor selten rechtzeitig nachgewiesen werden. Der Körper baue die Substanz schnell wieder ab, sagt Andrea Steuer vom Institut für Rechtsmedizin der Universität Zürich.
4: Wir sagen immer so, im Blut kann man das etwa 6 Stunden, im Urin vielleicht bis zu maximal 12 Stunden nachweisen. Und das ist natürlich ein Zeitfenster, was gerade in solchen Verdachtsfällen von K.O.-Mittelbeibringungen sehr kurz ist.
3: Opferberatungsstellen fordern deshalb einen einfacheren Zugang zu medizinischer Untersuchung und Spurensicherung. Kommentare mit Kritik an der Themenauswahl müssen von der SRG auf ihrem Online-Portal veröffentlicht werden, auch wenn diese nicht zum Thema passen. Das hat das Bundesgericht entschieden. Ein Mann hatte sich in einem Kommentar darüber beschwert, dass auf der SRF-News-Seite eine aktuelle News zu Julian Assange fehlen würde. Weil der Kommentar unter einem Artikel über Zoos geschrieben wurde, veröffentlichte die Redaktion den Beitrag wegen fehlenden Themenbezugs nicht. Damit sei die Meinungsäußerungsfreiheit des Schreibers verletzt worden, hielt nun das Bundesgericht fest.
5: Im Kanton Genf dürfen in öffentlichen Schwimmbädern vorerst wieder Badekleider getragen werden, die den ganzen Körper bedecken. Dazu gehören auch Burkinis, die manche Musliminnen verwenden. Seit Mai sind solche Badekleider eigentlich verboten. Mehrere Organisationen haben aber gegen das vom Genfer Parlament beschlossene Gesetz Beschwerde eingereicht. Laut dem Westschweizer Radio und Fernsehen hat ein Gericht das Verbot nun so lange auf Eis gelegt, bis über die Beschwerden entschieden wurde. Antibiotika werden weltweit oft nicht richtig eingesetzt. Das zeigt eine Studie in der Fachzeitschrift The Lancet Public Health. Demnach erhalten viele Patientinnen und Patienten nicht die Antibiotika, die für ihre Erkrankung am besten geeignet wären. Häufig werden zu starke Antibiotika eingesetzt. Gleichzeitig seien lebenswichtige, gegen multiresistente Erreger wirkende Mittel in ärmeren Ländern gar nicht erhältlich. Für die Studie wurden über 180 Länder analysiert, darunter auch die Schweiz.
6: Es ist einer der bekanntesten Film-Soundtracks. Die Titelmelodie des Films «Der rosarote Panther». Der US-Saxophonist Plas Johnson, der das Stück von 1963 gespielt hatte, ist nun im Alter von 94 Jahren gestorben. Das berichten US-Medien. Der bekannte Jazzmusiker arbeitete im Laufe seiner Karriere mit Musikgrößen wie Frank Sinatra oder Marvin Gaye zusammen.
7: Alle Verkehrsmeldungen seht ihr jederzeit rund um die Uhr in der Radio Pilatus App oder auf radiopilatus.ch. Wir wünschen euch an dieser Stelle gute und vor allem eine sichere Fahrt von A nach B. Wettermässig sieht es gut aus, auch die nächsten Tage. Der Donnerstag kommt mit ein paar Quellwolken daher, aber viel Sonne. Und der Start ist bei um die 15 bis 16 Grad. Am Nachmittag gibt es dann bis zu 27, 28 Grad. Der Freitag auch noch recht ähnlich. Immer den Tag durch. Gewitter auch ein Thema, das dann vor allem am Freitag geht.
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2: Diese Themen haben heute Schlagzeilen gemacht. Guten Abend.
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3: Verdachtsfälle von Sexualdelikten mit K.O.-Tropfen nehmen in der Schweiz tendenziell zu. Das berichten rechtsmedizinische Institutionen. Allerdings bleibt es oft beim Verdacht, weil die Substanzen selten rechtzeitig nachgewiesen werden, sagt Andrea Steuer vom Institut für Rechtsmedizin der Universität Zürich. Zudem würden solche Fälle in der Schweiz nicht systematisch erfasst.
4: Bei uns zum Beispiel wird auch etwas erfasst nach Straftatbestand und der Straftatbestand ist dann aber Vergewaltigung oder ein Raubdelikt oder ähnliches, aber eben nicht der Verdacht auf Beibringung von K.O.-Tropfen.
3: Es wurde bereits mehrfach gefordert, dass die Verabreichung von K.O.-Tropfen gesetzlich als Straftatbestand gelten soll. Der Bundesrat lehnte die Forderung im Mai erneut ab. Er argumentierte, die Täterschaft könne bereits heute nach geltendem Recht verurteilt werden.
2: Der Schweizer Pass gehört weiterhin zu den stärksten der Welt. Laut dem aktuellen Henley Passport Index können Schweizerinnen und Schweizer ohne Visum in 185 Länder reisen. Das reicht weltweit für Rang 5. Den mächtigsten Pass der Welt besitzen Bürgerinnen und Bürger aus Singapur. An Macht haben US-amerikanische Pässe verloren. Mit 180 visafreien Ländern steht die USA auf dem 10. Platz. So weit hinten wie noch nie. Afghanistan steht am Ende der Rangliste.
5: Frankreich verbietet Social Media für Kinder unter 15 Jahren. Das Verbot gilt ab dem neuen Schuljahr. Beide Parlamentskammern haben ein Social Media-Verbot mit großer Mehrheit beschlossen. Die Alterskontrolle sollen die Social Media-Plattformen selbst durchführen. Strafen für Kinder oder Eltern sind nicht vorgesehen. Frankreich ist somit das erste EU-Land mit einem Social Media-Verbot für Kinder und Jugendliche. Ähnliche Diskussionen gibt es auch in Spanien, Griechenland und Österreich.
6: Der Schweizer Generika-Hersteller Sando nimmt die neue Zollankündigung von US-Präsident Donald Trump zur Kenntnis. Es sei aber noch zu früh, allfällige Konsequenzen abzuschätzen, teilt Sando auf Anfrage der Nachrichtenagentur AWP mit. Trump kündigte in der Nacht Zölle von 100% auf importierte Generika ab 2028 an. Ein Jahr später sollen sie sogar auf 200% steigen. Damit will Trump die Produktion von Arzneimitteln in den USA ankurbeln.
3: Die rote Kappe, die Bundespräsident Guy Parmelin am WM-Spiel der Schweizer Fußball-Nazi trug, wird zum Verkaufsschlager. Laut SRF verkauft der Hersteller täglich bis zu 1500 Exemplare der Kappe mit dem Spruch «Switzerland's great since 1291». Zu SRF sagt eine Marketing-Expertin, die Kappe spricht sowohl stolze Schweizerinnen und Schweizer an, als auch Menschen, die mit der Anspielung auf Donald Trumps «Make America Great Again»-Kappe die USA auf die Schippe nehmen wollen.
7: Alle Verkehrsmeldungen seht ihr jederzeit rund um die Uhr in der Radio Pilatus App oder auf radiopilatus.ch. Wir wünschen euch an dieser Stelle gute und vor allem eine sichere Fahrt von A nach B. Wettermässig sieht es gut aus, auch die nächsten Tage. Der Donnerstag kommt mit ein paar Quellwolken daher, aber viel Sonne. Und der Start ist bei um die 15 bis 16 Grad. Am Nachmittag gibt es dann bis zu 27, 28 Grad. Der Freitag auch noch recht ähnlich, immer den Tag durch. Gewitter auch ein Thema, das dann vor allem am Freitag geht.
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3: Diese Themen haben heute Schlagzeilen gemacht. Guten Abend.
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4: US-Präsident Donald Trump muss diese Woche über die Höhe der Schweizer Strafzölle entscheiden. Mary Milanovic.
5: Die aktuellen Zölle von 10% gelten nämlich nur noch bis am Freitag. Der Handelsbeauftragte schlägt neue Zölle von 12,5% vor, also 2,5% mehr als jetzt. Ob die Schweiz einem neuen Zolldebakel aus dem Weg gehen kann, ist trotzdem unklar. Am Schluss entscheidet sowieso Donald Trump selber, wie im August letztes Jahr, wo er fast 40% Zoll gegen die Schweiz erhoben hat. Der Bund erwartet aber, dass sich Donald Trump an die Vereinbarung aus dem November hält. Die sagt, dass die Zoll höchstens auf 15% hochgehen dürfen.
3: Kommentare mit Kritik an der Themenauswahl müssen von der SRG auf ihrem Online-Portal veröffentlicht werden, auch wenn diese nicht zum Thema passen. Das hat das Bundesgericht entschieden. Ein Mann hatte sich in einem Kommentar darüber beschwert, dass auf der SRF-News-Seite eine aktuelle News zu Julian Assange fehlen würde. Weil der Kommentar unter einem Artikel über Zoos geschrieben wurde, veröffentlichte die Redaktion den Beitrag wegen fehlenden Themenbezugs nicht. Damit sei die Meinungsäußerungsfreiheit des Schreibers verletzt worden, hielt nun das Bundesgericht fest.
4: Eine künstliche Intelligenz des Anbieters OpenAI hat bei einem Test unerwartet selbstständig einen Cyberangriff durchgeführt. Nach Angaben des Unternehmens gelang es dem Programm, aus einer abgeschotteten Testumgebung auszubrechen, selbstständig ins Internet zu gelangen und dann Systeme einer anderen KI-Plattform anzugreifen. Dafür habe die Anwendung von OpenAI unentdeckte Sicherheitslücken ausgenutzt. OpenAI spricht von einem beispiellosen Cybervorfall und kündigte an, die Sicherheitsvorkehrungen zu verstärken.
6: Es ist einer der bekanntesten Film-Soundtracks. Die Titelmelodie des Films «Der rosarote Panther». Der US-Saxophonist Plas Johnson, der das Stück von 1963 gespielt hatte, ist nun im Alter von 94 Jahren gestorben. Das berichten US-Medien. Der bekannte Jazzmusiker arbeitete im Laufe seiner Karriere mit Musikgrößen wie Frank Sinatra oder Marvin Gaye zusammen. Es ist einer der bekanntesten Film-Soundtracks. Die Titelmelodie des Films «Der rosarote Panther». Der US-Saxophonist Plas Johnson, der das Stück von 1963 gespielt hatte, ist nun im Alter von 94 Jahren gestorben. Das berichten US-Medien. Der bekannte Jazzmusiker arbeitete im Laufe seiner Karriere mit Musikgrößen wie Frank Sinatra oder Marvin Gaye zusammen.
7: Alle Verkehrsmeldungen seht ihr jederzeit rund um die Uhr in der Radio Pilatus App oder auf radiopilatus.ch. Wir wünschen euch an dieser Stelle gute und vor allem eine sichere Fahrt von A nach B. Wettermässig sieht es gut aus, auch die nächsten Tage. Der Donnerstag kommt mit ein paar Quellwolken daher, aber viel Sonne. Und der Start ist bei um die 15 bis 16 Grad. Am Nachmittag gibt es dann bis zu 27, 28 Grad. Der Freitag auch noch recht ähnlich. Einmal den Tag durch. Gewitter auch ein Thema, das dann vor allem am Freitag geht.
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2: Diese Themen haben heute Schlagzeilen gemacht. Guten Abend.
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3: In nur einem Monat sind in der Schweiz schon mindestens 15 Menschen ertrunken. Dies sei deutlich mehr als in den letzten Jahren, sagt Christoph Merki von der Schweizerischen Lebensrettungsgesellschaft.
4: Im Rückblick auf die vergangenen Jahre ist es sicher am oberen Ende der Ertrinkungszahlen. Und jetzt kommt es darauf an, wie der Sommer denn wird.
3: Bleibe der Sommer schön, steige das Risiko von tödlichen Badeunfällen. Im Schnitt ertrinken in einem Jahr 50 Personen. Die Opfer sind häufig junge Männer oder Menschen im Pensionsalter.
5: Der Bundesrat will die Bevölkerung künftig mit einer eigenen News-App informieren. Laut Mitteilung soll die Entwicklung und der Betrieb der App 3,4 Millionen Franken kosten. Die Bundeskanzlei begründet das Projekt mit dem Kampf gegen Desinformation. Kritik kommt aus dem Parlament, weil die App trotz Sparvorgaben für die Kommunikation entwickelt wird. Auch wird kritisiert, dass die App als staatliches Propagandainstrument wahrgenommen werden könnte.
2: Der Schweizer Pass gehört weiterhin zu den stärksten der Welt. Laut dem aktuellen Henley Passport Index können Schweizerinnen und Schweizer ohne Visum in 185 Länder reisen. Das reicht weltweit für Rang 5. Den mächtigsten Pass der Welt besitzen Bürgerinnen und Bürger aus Singapur. An Macht haben US-amerikanische Pässe verloren. Mit 180 visafreien Ländern steht die USA auf dem 10. Platz. So weit hinten wie noch nie. Afghanistan steht am Ende der Rangliste.
3: Frankreich verbietet Social Media für Kinder unter 15 Jahren. Das Verbot gilt ab dem neuen Schuljahr. Beide Parlamentskammern haben ein Social-Media-Verbot mit großer Mehrheit beschlossen. Die Alterskontrolle sollen die Social-Media-Plattformen selbst durchführen. Strafen für Kinder oder Eltern sind nicht vorgesehen. Frankreich ist somit das erste EU-Land mit einem Social-Media-Verbot für Kinder und Jugendliche. Ähnliche Diskussionen gibt es auch in Spanien, Griechenland und Österreich.
6: Der Schweizer Generika-Hersteller Sando nimmt die neue Zollankündigung von US-Präsident Donald Trump zur Kenntnis. Es sei aber noch zu früh, allfällige Konsequenzen abzuschätzen, teilt Sando auf Anfrage der Nachrichtenagentur AWP mit. Trump kündigte in der Nacht Zölle von 100% auf importierte Generika ab 2028 an. Ein Jahr später sollen sie sogar auf 200% steigen. Damit will Trump die Produktion von Arzneimitteln in den USA ankurbeln.
2: Im Amazonasgebiet ist vergangenes Jahr so wenig Wald abgebrannt wie seit 40 Jahren nicht mehr. Laut der brasilianischen Überwachungsinitiative Map Biomass waren über 3 Millionen Hektar von Bränden betroffen. Das entspricht einer Fläche mehr als doppelt so groß wie die Zentralschweiz. Im Vergleich zum Vorjahr sind das jedoch 80% weniger. Dafür gesorgt hat der Regen, den es nach 2 Jahren Dürre wieder vermehrt gegeben hat.
7: Alle Verkehrsmeldungen seht ihr jederzeit rund um die Uhr in der Radio Pilatus App oder auf radiopilatus.ch. Wir wünschen euch an dieser Stelle gute und vor allem eine sichere Fahrt von A nach B. Wettermässig sieht es gut aus, auch die nächsten Tage. Der Donnerstag kommt mit ein paar Quellwolken daher, aber viel Sonne. Und der Start ist bei um die 15 bis 16 Grad. Am Nachmittag gibt es dann bis zu 27, 28 Grad. Der Freitag auch noch recht ähnlich. Immer den Tag durch. Gewitter auch ein Thema, das dann vor allem am Freitag auch.
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